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1: Im Studio Tina Schamstiel, guten Morgen. Die USA und Saudi-Arabien haben ein Atomabkommen unterzeichnet. Sie wollen künftig auf dem Gebiet der Atomenergie zusammenarbeiten. Die Uhrentürme in Nürnberg sollen modernisiert werden. Hintergrund sind Beschwerden von Anwohnern über die lauten Glockenklänge in der Nacht. Die Stadt Nürnberg will deswegen die mechanischen Getriebe gegen moderne Mechanismen austauschen. Eine Ausbildung ist beliebter als ein Studium. Das hat eine neue Studie der Bertelsmann Stiftung ergeben. Demnach sollen etwa ein Drittel der Schüler nach ihrem Abschluss eine Ausbildung machen wollen. Der Nürnberger Stadtrat hat gestern einstimmig die Anforderungen an das neue Stadion beschlossen. So soll das künftige Stadion Platz für rund 50.000 Zuschauer bieten, ohne Laufbahn auskommen und mit Tribünen nah am Spielfeld ausgestattet sein. Das waren die Maxineo Schlagzeilen. Die nächsten ausführlichen Nachrichten gibt es dann in einer Stunde.
2: Danke, Tina.
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2: 15 Grad haben wir am Opernhaus, 15 sind es auch in Schafhof. Stark bewölkt ist es heute. Dazu haben wir maximal 22 Grad. Ab und zu schaut aber auch mal die Sonne vorbei.
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2: Uns liegen aktuell keine Verkehrsmeldungen vor, das heißt, ihr habt also freie Fahrt.
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2: Die stehen in Nürnberg in der Tafelhofstraße, in Fürth in der Forsthausstraße, in der Facherstraße und in der Stadelner Straße. Außerdem haben wir eine Abstandsmessung auf der A3 zwischen Nürnberg Nord und Erlangen-Tennenlohe. Wenn ihr jetzt noch einen Blitzer oder Stau gesehen habt, dann ruft uns doch gerne an oder schickt uns eine WhatsApp an die 0911 810 9000 oder schreibt uns eine Nachricht in unserer Maxineo-App. Ich wünsche euch eine gute und sichere Fahrt.
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2: Hi, ich wünsche euch einen schönen Donnerstagmorgen und einen guten Start in den Tag. Aktuell ist das Wetter ja sehr frisch und trüb. Da will man sich am liebsten in so einen gemütlichen Sessel kuscheln und einen Film gucken. Wie wäre es denn zum Beispiel mal wieder mit Kino? Da läuft heute unter anderem Toy Story 5 an. Was euch im neuen Toy Story Teil erwartet, das hört ihr in 12 Minuten hier auf Maxineo. Vorher hört ihr unter anderem Girl Puppy mit ihrem Song For You Too.

0: unglaublich. Über 30 Jahre ist es her, da hat Toy Story in den Kinos weltweit für Aufsehen gesorgt. Seitdem haben Cowboy Woody, Astronaut Buzz Lightyear und der Rest der Spielzeugtruppe einen festen Platz im Herzen von Millionen von Menschen. Heute kommt mit Toy Story 5 ein neues Kapitel ins Kino. Redakteur Sebastian Will hat sich angeschaut, ob die Kultspielzeuge uns immer noch verzaubern können.
1: Toy Story ist so eine Filmreihe, bei der sofort Erinnerungen wach werden. Im inzwischen fünften Teil wird es thematisch sogar besonders interessant und aktuell. Denn Bonnie, das Mädchen, das im Film mit den alten Spielzeugfiguren spielt, bekommt eines Tages ein neues Spielzeug geschenkt. Und zwar ein intelligentes Tablet.
2: Danke, danke! Hi, ich bin Lillipad. Lass uns spielen!
1: Auf einmal müssen sich unsere Spielzeughelden fragen, ob Kinder sie überhaupt noch brauchen.
3: Ist die Lage für Spielzeuge wirklich so schlimm?
4: Wir finden täglich immer mehr vergessenes Spielzeug.
5: Wir sind verloren!
6: Die Technik übernimmt unser Zuhause.
1: Clever, weil der Film damit ein Thema erwischt, das alle Familien kennen. Wie oft und wie lange dürfen unsere Kids vorm Bildschirm hängen?
7: Bonnie braucht uns immer noch.
1: Gleichzeitig bleibt Toy Story natürlich Toy Story. Warmherzig, wahnsinnig witzig mit diesem typischen Pixar-Gefühl. Und für Kinder ist es auf jeden Fall ein spannendes Abenteuer. Und für viele Erwachsene ja fast schon ein Wiedersehen mit alten Freunden.
8: Schön, sie wieder streiten zu sehen.
9: Das ist es.
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0: gleich 9:30. Ihr hört Max Neostart klar mit Lena. Nürnberg hat viel zu bieten. Die Altstadt, den Wördersee oder das Max-Morlock-Stadion. Trotzdem gibt es immer Dinge, die wir besser machen könnten. Also zum Beispiel saubere Plätze, bessere Radwege oder einfach ein bisschen mehr Farbe in manchen Ecken von der Stadt. Wenn wir selbst entscheiden könnten, was wir an der Stadt verbessern würden, dann würde uns ja auch sicherlich schnell was einfallen. Wir von Max Neo wollten von euch wissen, was würdet ihr an Nürnberg verbessern oder verändern, wenn ihr könntet oder sogar Bürgermeister in wärt?
1: Nürnberg sind viele Sachen zum Reden und zum Reinigen. Zuerst mal die ganze VAG richtig sanieren, das ist schon einmal ein Thema. Und dann die Radwege. Die Radwege sind sehr schlecht hier. Es sind einfach viele Dinge, wo nicht schön sind.
2: Auf jeden Fall würde ich mehr Abfallbehälter brauchen. Hauptsächlich in St. Sewald, Hauptmarkt, Königstraße. Also das wäre schon wirklich ganz wichtig.
3: Fällt mir nichts ein.
4: Da sind wir voll zufrieden.
3: Vielleicht den Hauptmarkt ein bisschen mehr begrünen. Das würde ich schön finden. Dass einfach noch ein bisschen mehr Grün da in die Mitte kommt.
2: Ich würde mir auch wünschen, dass überhaupt mehr Frauen in der Politik sind. Frauenquote, dass sie halt einfach erhöht wird. Und Frauen, die Mütter, Schwestern, Großmütter brauchen und wollen Frieden. Und deswegen sollte man diese Welt langsam in die Frauenhände geben. Ich bin eine andere Generation, aber das wünsche ich mir wirklich.
0: Es gibt ja regelmäßig Bürger und auch Kinderversammlungen. Das heißt, wenn ihr ein Anliegen habt, dann könnt ihr es da auch mitteilen. Aktuell gibt es noch keine Termine, aber sicherlich wird es ab Herbst wieder Versammlungen geben. Auf Maxim jetzt, aus dies mit Touch Me.

0: Über 80 Veranstaltungen und Events finden in den nächsten 2,5 Wochen im Rahmen der Pride Weeks in Nürnberg statt. Organisiert wird das Ganze vom Förderverein des Christopher Street Days Nürnberg. Der CSD ist ein Gedenktag an den Aufstand von queeren Personen 1969 in New York. Dazu ist jetzt mein Max-Neo-Kollege Julian im Studio. Hallo Julian.
1: Hallo Lena.
0: Dieses Jahr finden die Pride Weeks schon zum 6. Mal in Nürnberg statt. Was können wir denn dieses Mal erwarten?
1: Also dieses Jahr stehen laut dem Veranstalter mehr als 80 Veranstaltungen vom 22. Juli bis zum 9. August auf dem Programm. Darunter war einmal gestern die Eröffnungsfeier. Die war ab 19 Uhr im Neuen Museum Nürnberg und da gab es Live-Musik und sogar ein neues Bier wurde vorgestellt. Aber es gibt ganz viele verschiedene Events. Von aufklärenden Vorträgen bis zu Aktionen zum Mitmachen ist da wirklich alles dabei. Und es gibt auch einige Demos und Märsche, wo man auch mitlaufen kann.
0: Ja, zum Beispiel die Abschlussdemo, die sogenannte CSD-Demo, die ist ein ganz großer Punkt in dem Ablauf der Pride Weeks. Die ist am Samstag, den 8. August und spielt eine der wichtigsten Rollen. Was gibt es denn noch so für besondere Highlights?
1: Also es gibt natürlich einmal die CSD-Demo, wo die Beteiligten eben für Gerechtigkeit für queere Personen auf die Straße gehen. Danach findet am Kornmarkt noch ein spezielles Bühnenprogramm statt. Das erstreckt sich über 2 Tage und hat besondere Ereignisse wie das Spätshoppen am Sonntag, das ist am 9.8., eine Hüpfburg für die Kinder und Live-Musik. Und dann gibt es am Samstagabend noch die offizielle CSD-Together-Party in 2 Clubs im Süden von Nürnberg. Das wäre einmal nämlich der Hirsch und die Rakete. Dort gibt es dann mehrere DJs und Acts. Gefeiert wird ab 23 Uhr.
0: Die Organisation des Christopher Street Days setzt sich ja stark für die queeren Menschen ein. Einmal durch den Gedenktag an sich, der jährlich am 28. Juni stattfindet, aber auch durch die ganzen Veranstaltungen und Feste zwischen Juni und August. Aber wie können diese Events langfristig Auswirkungen auf Deutschland nehmen und auch später noch was bewirken?
1: Also die Organisationen der CSD verfolgen mehrere wichtige Ziele. Ein zentrales Motto der Vereine ist LGBTQIA+ ist gleich Mensch. Also, dass jeder gleich wichtig und wertvoll ist, egal wie er oder sie sich fühlt und wen man liebt. Die CSD Nürnberg beispielsweise fordert von der Stadt mehr Unterstützung für queere Jugendarbeit und den Aufbau eines queeren Bildungsplans. Doch es werden auch deutschlandweite Forderungen geäußert. Zum Beispiel soll nämlich das Grundgesetz geändert werden. Der 3. Artikel des Grundgesetzes, nämlich alle Menschen sind vor dem Gesetz gleich, muss laut der Organisation durch den Aspekt der sexuellen und geschlechtlichen Identität ergänzt werden. Und es wird von der Politik eine deutliche Haltung gegen Queerfeindlichkeit verlangt.
0: Die Pride Weeks sind also sehr wichtig für Sichtbarkeit und auch für die Politik. Mal schauen, inwiefern die Forderungen an die Politik auch umgesetzt werden können. Seit gestern laufen die Pride Weeks hier in Nürnberg mit über 80 Aktionen. Mehr Infos und eine ausführliche Übersicht mit allen Veranstaltungen findet ihr auf der Seite des CSD Nürnberg unter csd-nürnberg.de. Danke für die Infos, Julian.
1: Sehr gerne.
0: Aufmerksam jetzt ein Song von 2 queeren Personen, Unholy von Sam Smith und Kim Pedras.

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1: Im Studio Tina Schabenstiel, guten Tag. Die USA und Saudi-Arabien haben ein Atomabkommen unterzeichnet. Sie wollen künftig auf dem Gebiet der Atomenergie zusammenarbeiten. Das Abkommen ermöglicht Saudi-Arabien den Bau einer Anlage zur Anreicherung von Uran. Mit der Kernenergie will das Land Strom erzeugen, um damit mehr Öl exportieren zu können. Dabei ist keine Kontrolle durch internationale Atomenergiebehörden vorgesehen. Deshalb befürchten Kritiker, dass es in der Region zu einem atomaren Wettrüsten kommen könnte. Die USA sehen hier kein Risiko. Eine Ausbildung ist beliebter als ein Studium. Das hat eine neue Studie der Bertelsmann Stiftung ergeben. Demnach wollen etwa ein Drittel der Schüler nach ihrem Abschluss eine Ausbildung machen. Rund 90% der Befragten sehen zudem die Ausbildung als eine gute Basis für eine Karriere. Bis vor ein paar Jahren lag hier noch das Studium vorne. Trotz der steigenden Beliebtheit bleiben viele Ausbildungsplätze aber weiterhin unbesetzt. Das läge laut Studie unter anderem daran, dass Betriebe oftmals noch Wert auf Schulnoten legen würden, anstatt auf die Motivation und praktischen Fähigkeiten. Die Uhrentürme in Nürnberg sollen modernisiert werden. Hintergrund sind Beschwerden von Anwohnern über die lauten Glockenklänge in der Nacht. Deshalb plant der dritte Bürgermeister von Nürnberg, Nasser Ahmed, einen Lösungsvorschlag durchzusetzen. Max Neo-Redakteur Erik Lust mit den Details.
2: Die Uhren selbst werden alle noch mechanisch von Zahnrädern betrieben. Deshalb lassen sich die Glocken auch nicht nur für die Nacht abschalten. Die Stadt Nürnberg versucht deswegen, die mechanischen Getriebe der Uhren nach und nach gegen moderne Mechanismen auszutauschen. Erst einmal plant Nasser Ahmed, dritter Bürgermeister von Nürnberg und Verantwortlicher für den Bereich Wohnen und Bauen, die ersten drei Uhren bis Ende nächsten Jahres umzubauen. Insgesamt sollen dann über die darauffolgenden Jahre die verbleibenden 27 Glockentürme mit jeweils 15.000 Euro Budget pro Tor modernisiert werden. So soll die Tradition gewahrt und die Lebensqualität im Umkreis gesichert werden.
1: Grünes Licht für weitere Planung des neuen Fußballstadions. Der Nürnberger Stadtrat hat gestern einstimmig die Anforderungen an das neue Stadion beschlossen. So soll das künftige Stadion Platz für rund 50.000 Zuschauern bieten, ohne Laufbahn auskommen und mit Tribünen nah am Spielfeld ausgestattet sein. Zudem sollen die Barrierefreiheit sowie Bereiche für Gastronomie und VIP-Gäste ausgebaut werden. Die Planungen sollen bis Ende des Jahres konkretisiert werden. Ziel ist ein wirtschaftlich tragfähiges Stadion, das auch für internationale Turniere und Großveranstaltungen geeignet ist. Für die Bauphase setzt die Stadt grundsätzlich weiter auf einen Umbau im laufenden Betrieb. Aktuell wird untersucht, ob ein bestehendes Stadion außerhalb Nürnbergs genutzt werden kann. Das waren die Max Neo Nachrichten. Die nächsten Nachrichten gibt es dann in einer Stunde.
3: Danke, Tina.
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3: 16 Grad haben wir am Hauptbahnhof, 16 sind es auch in Thon. Hot, dazu ist es stark bewölkt. Heute bleibt es auch meist bewölkt bei maximal 22 Grad. Ab und zu schaut aber auch mal die Sonne vorbei.
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3: A73 Nürnberg Richtung Bamberg. Die Einfahrt Forchheim Nord ist blockiert. Da finden momentan Reparaturarbeiten statt, bis voraussichtlich 11 Uhr.
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3: Die stehen in Nürnberg in der Pfälzerstraße und in der Tafelhofstraße, in Fürth in der Poppenreuterstraße und in der Facherstraße. Außerdem haben wir noch eine Abstandsmessung auf der A3 zwischen Nürnberg Nord und Erlangen-Tennenlohe. Wenn ihr jetzt noch einen Blitzer oder Stau gesehen habt, dann schickt uns doch gerne eine WhatsApp an die 0911 810 9000 oder schreibt uns eine Nachricht in unserer Max Neo App. Ich wünsche euch eine gute und sichere Fahrt.
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3: Hi, ich wünsche euch einen schönen Donnerstagvormittag. Egal, ob es Wandern auf dem Pilgerweg, ein kreatives Projekt oder eine Weltreise ist, eine Auszeit, die tut oft sehr gut. Danach sind wir dann oft kreativer und sprudeln nur so vor neuen Ideen. Bei der englischen Band Basement ist das auch der Fall. Die haben während der Corona-Pandemie eine Pause eingelegt und waren kurz vor der Trennung, sind jetzt aber stattdessen mit neuer Musik zurück. Wie ihr Comeback-Album klingt, das hört ihr in 10 Minuten hier auf Max Neo. In die neue Stunde starten wir mit Birds View und ihrem Song Shadows.

Ich hätte nie gedacht, dass Basement so klingen könnten. Das sagt der Gitarrist Alex Henery über das neue Album Wired seiner Band Basement. Aber in seiner Vorstellung klingt Basement genauso, wie er es sich immer vorgestellt hat. Dabei ist es gar nicht so selbstverständlich, dass es ein neues Album überhaupt gibt. Basement haben 2011 ihr Debütalbum und später 4 weitere Alben rausgebracht. Während der Corona-Pandemie hat die Band dann eine Pause eingelegt und sich anderen Projekten gewidmet. Dabei haben sie auch intensiv drüber nachgedacht, ob sie die Band überhaupt weiterführen sollen. Gitarrist Alex Henery wollte sogar aussteigen, aber Basement haben sich wieder zusammengefunden und nach 8 Jahren wieder ein neues Album rausgebracht. Wired ist unser Album der Woche, das heißt, wir spielen euch jeden Tag einen anderen Song daraus. Heute ist es Pick Up the Pieces. Wie es der Name schon sagt, es geht um den Moment, in dem man die Scherben des eigenen Lebens zusammensammeln muss, um trotz aller Rückschläge weiterzumachen. Wie das klingt, hört ihr jetzt auf Max Neo, Basement mit Pick Up the Pieces aus dem Album Wired. Amen.

0: vor 400.000 Menschen aufgetreten. Berliner Techno-Legende und vor kurzem hat sogar ein Berliner Verein einen Fußballplatz nach ihm benannt. Paul Kalkbrenner. Der Produzent ist in Berlin aufgewachsen und seit über 30 Jahren in der Szene. Ein Song von ihm und seinem Bruder Fritz Kalkbrenner ist richtig durch die Decke gegangen. Sky and Sand war mehr als 100 Wochen in den deutschen Top 100 Charts. Letztes Jahr ist Paul Kalkbrenners neues Album The Essence erschienen. Schon mit dem ersten Song steigt man richtig ein. 92 hat positive Vibes und für manche aus der Szene auch ein bisschen Nostalgie. Paul Kalkbrenner hat sich für den Sound an den 90ern orientiert.
1: Deswegen 92, deswegen heißt er so, weil der so eine Anleihe an den Sound von damals, wie er quasi, wenn er sich geradlinig weiterentwickelt hätte bis heute, wie er dann heute sich anhören würde.
0: Techno-Hauptstadt Berlin hat für Paul Kalkbrenner immer eine besondere Rolle gespielt. Er hat sogar im Film Berlin Calling die Hauptrolle als DJ Icarus und ist dann danach manchmal selbst als Icarus unterwegs gewesen. Immerhin hat er auch den Soundtrack von Berlin Calling selbst produziert. Der ist besonders gelobt worden und fängt so richtig das Erlebnis der Berliner Techno-Nächte ein. Der neue Song 92 soll auch einen Vibe vermitteln. So würde also der Sound der 90er heute klingen.
1: Hi, Paul Kalkbrenner hier und ihr hört gerade meinen neuen Song 92.

Eine große Rasenfläche, drumherum Bäume und dazwischen ein paar Spielgeräte wie eine Korbschaukel oder ein Kletterhaus mit Rutsche. Das ist der Melanchthonplatz in der Nürnberger Südstadt. Er soll bald ein zukunftssicherer Platz für Kinder und Jugendliche sein. Das wünscht sich der Servicebetrieb Öffentlicher Raum, kurz SÖR. Die Anlage, die leidet schon lange an der überstrapazierten Nutzung. Aber für die anstehende Renovierung sollen auch die Wünsche der BürgerInnen eine große Rolle spielen. Das sagt Nürnbergs zweiter Bürgermeister Andreas Kriegelstein. Unter anderem sollen die Parkbereiche neu angeordnet werden, aber auch Klimaanpassung ist dabei sehr wichtig. Mit dem Prinzip der Schwammstadt wird künftig Regenwasser direkt aufgesammelt. Das kann dann direkt zur Bewässerung von Pflanzen genutzt werden. Dazu sollen insgesamt 3 Spielplätze gebaut werden. Der südliche Bolzplatz wird auch erneuert. Die Gesamtkosten werden auf rund 6 Millionen Euro geschätzt. Der Bau startet voraussichtlich 2028. An verschiedenen Terminen können alle, die Lust haben, an Bürgerbeteiligungen teilnehmen, wie zum Beispiel heute Nachmittag. Von 14 bis 17 Uhr gibt es auf dem Melanchthonplatz eine Veranstaltung für Kinder und direkt danach bis 20 Uhr eine Bürgerversammlung für alle. Am Dienstag können dann noch von 18 bis 21 Uhr Jugendliche ihre Ideen einbringen. Mehr News aus Franken, Deutschland und der Welt gibt es gleich um 11 Uhr in den Max Neo Nachrichten. Und damit verabschiede ich mich von euch. Also ciao, macht's gut.

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1: Im Studio Tina Schabenstiel, guten Tag. Die USA und Saudi-Arabien haben ein Atomabkommen unterzeichnet. Sie wollen künftig auf dem Gebiet der Atomenergie zusammenarbeiten. Das Abkommen ermöglicht Saudi-Arabien den Bau einer Anlage zur Anreicherung von Uran. Mit der Kernenergie will das Land Strom erzeugen, um damit mehr Öl exportieren zu können. Dabei ist keine Kontrolle durch internationale Atomenergiebehörden vorgesehen. Deshalb befürchten Kritiker, dass es in der Region zu einem atomaren Wettrüsten kommen könnte. Die USA sehen hier kein Risiko. Eine Ausbildung ist beliebter als ein Studium. Das hat eine neue Studie der Bertelsmann Stiftung ergeben. Demnach wollen etwa ein Drittel der Schüler nach ihrem Abschluss eine Ausbildung machen. Rund 90% der Befragten sehen zudem die Ausbildung als eine gute Basis für eine Karriere. Bis vor ein paar Jahren lag hier noch das Studium vorne. Trotz der steigenden Beliebtheit bleiben viele Ausbildungsplätze aber weiterhin unbesetzt. Das liege laut Studie unter anderem daran, dass Betriebe oftmals noch Wert auf Schulnoten legen würden, anstatt auf die Motivation und praktischen Fähigkeiten. Die Uhrentürme in Nürnberg sollen modernisiert werden. Hintergrund sind Beschwerden von Anwohnern über die lauten Glockenklänge in der Nacht. Deshalb plant der dritte Bürgermeister von Nürnberg, Nasser Ahmed, einen Lösungsvorschlag durchzusetzen. Max Neo-Redakteur Erik Lust mit den Details.
2: Die Uhren selbst werden alle noch mechanisch von Zahnrädern betrieben. Deshalb lassen sich die Glocken auch nicht nur für die Nacht abschalten. Die Stadt Nürnberg versucht deswegen, die mechanischen Getriebe der Uhren nach und nach gegen moderne Mechanismen auszutauschen. Erst einmal plant Nasser Ahmed, dritter Bürgermeister von Nürnberg und Verantwortlicher für den Bereich Wohnen und Bauen, die ersten drei Uhren bis Ende nächsten Jahres umzubauen. Insgesamt sollen dann über die darauffolgenden Jahre die verbleibenden 27 Glockentürme mit jeweils 15.000 Euro Budget pro Tor modernisiert werden. So soll die Tradition gewahrt und die Lebensqualität im Umkreis gesichert werden.
1: Grünes Licht für weitere Planung des neuen Fußballstadions. Der Nürnberger Stadtrat hat gestern einstimmig die Anforderungen an das neue Stadion beschlossen. So soll das künftige Stadion Platz für rund 50.000 Zuschauern bieten, ohne Laufbahn auskommen und mit Tribünen nah am Spielfeld ausgestattet sein. Zudem sollen die Barrierefreiheit sowie Bereiche für Gastronomie und VIP-Gäste ausgebaut werden. Die Planungen sollen bis Ende des Jahres konkretisiert werden. Ziel ist ein wirtschaftlich tragfähiges Stadion, das auch für internationale Turniere und Großveranstaltungen geeignet ist. Für die Bauphase setzt die Stadt grundsätzlich weiter auf einen Umbau im laufenden Betrieb. Aktuell wird untersucht, ob ein bestehendes Stadion außerhalb Nürnbergs genutzt werden kann. Das waren die Max Neo Nachrichten. Die nächsten Nachrichten gibt es dann in einer Stunde.
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1: Im Studio Tina Schabenstiel, guten Tag. Für viele von uns steht der Sommerurlaub vor der Tür und auch der Bayerische Landtag verabschiedet sich in die Sommerpause. Heute kommt das Plenum zum letzten Mal zusammen. Angela Kress berichtet.
2: Traditionell verabschiedet sich der Landtag mit Schlussworten in die Pause. Nach der Winterpause wird es heute das zweite Mal sein, dass nur Landtagspräsidentin Aigner spricht. Vor einem Jahr hatte AfD-Fraktionschefin Ebner-Steiner als Oppositionsführerin eine parteipolitische Rede gehalten, mit Aussagen, die als rechtsextremistisch kritisiert wurden. Aigner hatte ihr schließlich das Mikro abgedreht. Der Ältestenrat hatte als Reaktion auf den Eklat die Regeln geändert. Jetzt spricht nur noch die Landtagspräsidentin.
1: Eine Ausbildung ist beliebter als ein Studium. Das hat eine neue Studie der Bertelsmann Stiftung ergeben. Demnach wollen etwa ein Drittel der Schüler nach ihrem Abschluss eine Ausbildung machen. Rund 90% der Befragten sehen zudem die Ausbildung als eine gute Basis für eine Karriere. Bis vor ein paar Jahren lag hier noch das Studium vorne. Trotz der steigenden Beliebtheit bleiben viele Ausbildungsplätze aber weiterhin unbesetzt. Das läge laut Studie unter anderem daran, dass Betriebe oftmals noch Wert auf Schulnoten legen würden, anstatt auf die Motivation und praktischen Fähigkeiten. Die Uhrentürme in Nürnberg sollen modernisiert werden. Hintergrund sind Beschwerden von Anwohnern über die lauten Glockenklänge in der Nacht. Deshalb plant der dritte Bürgermeister von Nürnberg, Nasser Ahmed, einen Lösungsvorschlag durchzusetzen. Max-Neo-Redakteur Erik Lust mit den Details.
3: Die Uhren selbst werden alle noch mechanisch von Zahnrädern betrieben. Deshalb lassen sich die Glocken auch nicht nur für die Nacht abschalten. Die Stadt Nürnberg versucht deswegen, die mechanischen Getriebe der Uhren nach und nach gegen moderne Mechanismen auszutauschen. Erst einmal plant Nasser Ahmed, dritter Bürgermeister von Nürnberg und Verantwortlicher für den Bereich Wohnen und Bauen, die ersten drei Uhren bis Ende nächsten Jahres umzubauen. Insgesamt sollen dann über die darauffolgenden Jahre die verbleibenden 27 Glockentürme mit jeweils 15.000 Euro Budget pro Tor modernisiert werden. So soll die Tradition gewahrt und die Lebensqualität im Umkreis gesichert werden.
1: Grünes Licht für weitere Planung des neuen Fußballstadions. Der Nürnberger Stadtrat hat gestern einstimmig die Anforderungen an das neue Stadion beschlossen. So soll das künftige Stadion Platz für rund 50.000 Zuschauern bieten, ohne Laufbahn auskommen und mit Tribünen nah am Spielfeld ausgestattet sein. Zudem sollen die Barrierefreiheit sowie Bereiche für Gastronomie und VIP-Gäste ausgebaut werden. Die Planungen sollen bis Ende des Jahres konkretisiert werden. Ziel ist ein wirtschaftlich tragfähiges Stadion, das auch für internationale Turniere und Großveranstaltungen geeignet ist. Für die Bauphase setzt die Stadt grundsätzlich weiter auf einen Umbau im laufenden Betrieb. Aktuell wird untersucht, ob ein bestehendes Stadion außerhalb Nürnbergs genutzt werden kann. Das waren die Max-Neo-Nachrichten. Die nächsten Nachrichten gibt es dann in einer Stunde.
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1: Im Studio Tina Schabenstiel, guten Tag. Das Bundesverfassungsgericht hat die Klage zum sogenannten Heizungsgesetz abgewiesen. Somit muss bei Gesetzgebungsverfahren in Zukunft kein zeitlicher Rahmen eingehalten werden. Als Begründung nannte die Vorsitzende Richterin, dass die Verfassung der Beschleunigung zwar eine Grenze setze, aber nicht im Sinne eines bezifferten Tempolimits. Die Klage ist vom früheren CDU-Abgeordneten Thomas Heilmann gekommen. Er hatte seine Rechte als Parlamentarier durch das seiner Meinung nach übereilte Gesetzgebungsverfahren als verletzt gesehen. Der Nürnberger Stadtrat hat gestern einstimmig für das integrierte Stadtteilenentwicklungskonzept INSEC für die Altstadt gestimmt. Es legt die Ziele für die kommenden 10 bis 15 Jahre fest und bildet die Grundlage für künftige Planungen und Förderanträge. Dabei stehen die Themen Klimaanpassung, Aufenthaltsqualität und Wohnen sowie Mobilität im Mittelpunkt. Besonders der André-Sacharow-Platz, die Königsstraße und der Jakobsplatz stehen hierbei im Fokus. Die Uhrentürme in Nürnberg sollen modernisiert werden. Hintergrund sind Beschwerden von Anwohnern über die lauten Glockenklänge in der Nacht. Deshalb plant der dritte Bürgermeister von Nürnberg, Nasser Ahmed, einen Lösungsvorschlag durchzusetzen.
2: Wir haben hier voll mechanische Uhrwerke, die eben damals, als sie gebaut wurden, nicht unterscheiden zwischen lauter Klingeln oder leiser Klingeln, sondern es gibt nur Klingel an oder Klingel aus. Und die Klingel soll ja tagsüber klingeln und das mechanische Uhrwerk lässt es eben nicht zu. Von daher werden wir eine Elektronik verbauen und das elektronische Uhrwerk kann man dann genauso steuern. Tagsüber bis 10 Uhr nachts ja klingeln, nachts eben nicht mehr, damit Menschen schlafen können.
1: Zunächst sollen die ersten drei Glockentürme bis Ende nächsten Jahres mit einem Budget von 15.000 Euro pro Turm modernisiert werden. Die verbleibenden 27 Uhrentürme sollen dann in den nachfolgenden Jahren ebenfalls umgebaut werden. Bei der Tour de France startet heute die 18. Etappe. Es ist das erste von drei Teilstücken in den Alpen. Die Radfahrer sind gegen 12:30 in Vorion gestartet. Mit dem letzten Sportler wird gegen 17.30 Uhr in Orsières-Merlette gerechnet. Die Strecke umfasst knapp über 185 Kilometer und 3.900 Höhenmeter. Als Topfavorit auf den Tagessieg gilt der gesamtführende Tadej Pogacar aus Slowenien. Bei der 17. Etappe gestern konnte sich aber der Belgier Jasper Philipsen den ersten Platz sichern, dicht gefolgt vom Schweizer Maro Schmidt und dem Niederländer Olaf Koy. Das waren die Max Neo Nachrichten. Die nächsten Nachrichten gibt es dann in einer Stunde.
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2: Im Studio Tina Schabenstiel. Guten Tag. Das Bundesverfassungsgericht hat die Klage zum sogenannten Heizungsgesetz abgewiesen. Somit muss bei Gesetzgebungsverfahren in Zukunft kein zeitlicher Rahmen eingehalten werden. Als Begründung nannte die Vorsitzende Richterin, dass die Verfassung der Beschleunigung zwar eine Grenze setze, aber nicht im Sinne eines bezifferten Tempolimits. Die Klage ist vom früheren CDU-Abgeordneten Thomas Heilmann gekommen. Er hatte seine Rechte als Parlamentarier durch das seiner Meinung nach übereilte Gesetzgebungsverfahren als verletzt gesehen. Der Nürnberger Stadtrat hat gestern einstimmig für das integrierte Stadtteilenentwicklungskonzept INSEC für die Altstadt gestimmt. Es legt die Ziele für die kommenden 10 bis 15 Jahre fest und bildet die Grundlage für künftige Planungen und Förderanträge. Dabei stehen die Themen Klimaanpassung, Aufenthaltsqualität und Wohnen sowie Mobilität im Mittelpunkt. Besonders der André-Sacharow-Platz, die Königsstraße und der Jakobsplatz stehen hierbei im Fokus. Die Uhrentürme in Nürnberg sollen modernisiert werden. Hintergrund sind Beschwerden von Anwohnern über die lauten Glockenklänge in der Nacht. Deshalb plant der dritte Bürgermeister von Nürnberg, Nasser Ahmed, einen Lösungsvorschlag durchzusetzen.
3: Wir haben hier voll mechanische Uhrwerke, die eben damals, als sie gebaut wurden, nicht unterscheiden zwischen lauter Klingeln oder leiser Klingeln, sondern es gibt nur Klingel an oder Klingel aus. Und die Klingel soll ja tagsüber klingeln und das mechanische Uhrwerk lässt es eben nicht zu. Von daher werden wir eine Elektronik verbauen und das elektronische Uhrwerk kann man dann genauso steuern. Tagsüber bis 10 Uhr nachts ja klingeln, nachts eben nicht mehr, damit Menschen schlafen können.
2: Zunächst sollen die ersten 3 Glockentürme bis Ende nächsten Jahres mit einem Budget von 15.000 Euro pro Turm modernisiert werden. Die verbleibenden 27 Uhrentürme sollen dann in den nachfolgenden Jahren ebenfalls umgebaut werden. Bei der Tour de France startet heute die 18. Etappe. Es ist das erste von 3 Teilstücken in den Alpen. Die Radfahrer sind gegen 12:30 in Vorion gestartet. Mit dem letzten Sportler wird gegen 17.30 Uhr in Orsières-Merlette gerechnet. Die Strecke umfasst knapp über 185 Kilometer und 3.900 Höhenmeter. Als Topfavorit auf den Tagessieg gilt der gesamtführende Tadej Pogacar aus Slowenien. Bei der 17. Etappe gestern konnte sich aber der Belgier Jasper Philipsen den ersten Platz sichern, dicht gefolgt vom Schweizer Maro Schmidt und dem Niederländer Olaf Koy. Das waren die Max Neo Nachrichten. Die nächsten Nachrichten gibt es dann in einer Stunde.
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1: Im Studio Tina Schabenstiel, guten Tag. Die Europäische Union hat eine Strafe von 890 Millionen Euro gegen Google verhängt. Der US-Konzern hat nach Ansicht der Europäischen Kommission mit seiner Suchmaschine sowie dem App-Marktplatz Google Play Wettbewerbsregeln verletzt und seine Konkurrenz widerrechtlich benachteiligt. So habe er seine eigenen Angebote bevorzugt und unfaire Bedingungen im eigenen Play Store platziert. Das verstoße gegen mehrere europäische Digitalregeln. Wer in Nürnberg Wohnungen kurzzeitig untervermieten möchte, muss das in Zukunft bei der Stadt melden. Der Stadtrat hat hierfür eine Änderung der Zweckentfremdungssatzung gestern beschlossen. Das betrifft zum Beispiel Vermietungen über Plattformen wie Airbnb als Ferienwohnung oder Monteursunterkünfte. Die Registrierungspflicht gilt ab dem 1. Oktober. Mit der neuen Regelung will die Stadt unzulässige Kurzzeitvermietungen schneller erkennen und dadurch Wohnraum besser schützen. Vermieter erhalten dann für jede Unterkunft eine Registrierungsnummer. Die muss dann in Zukunft bei den Online-Anzeigen mit angegeben werden. Die Nummer ersetzt dabei aber nicht die erforderliche Genehmigung von Kurzzeitvermietungen. Mit der Nummer sollen Verdachtsfälle in Zukunft schneller verfolgt und überprüft werden können. Künstliche Intelligenz wird in bayerischen Betrieben immer häufiger eingesetzt. Das hat das Panel des Instituts für Arbeitsmarkt- und Berufsforschung 2025 ergeben. Laut dem hat im letzten Jahr jeder vierte Betrieb generative KI eingesetzt. 2 Jahre zuvor waren es noch 5%. Forscher erwarten in den kommenden Jahren eine verstärkte Nutzung und Verbreitung von generativer KI. Bei der Tour de France startet heute die 18. Etappe. Es ist das erste von 3 Teilstücken in den Alpen. Die Radfahrer sind gegen 12:30 in Vorion gestartet. Mit dem letzten Sportler wird gegen 17.30 Uhr in Orsières-Merlette gerechnet. Die Strecke umfasst knapp über 185 Kilometer und 3.900 Höhenmeter. Als Topfavorit auf den Tagessieg gilt der gesamtführende Tadej Pogacar aus Slowenien. Bei der 17. Etappe gestern konnte sich aber der Belgier Jasper Philipsen den ersten Platz sichern, dicht gefolgt vom Schweizer Maro Schmidt und dem Niederländer Olaf Koy. Das waren die Max Neo Nachrichten. Die nächsten Nachrichten gibt es dann in einer Stunde.
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1: Im Studio Tina Schabenstiel, guten Tag. Die Europäische Union hat eine Strafe von 890 Millionen Euro gegen Google verhängt. Der US-Konzern hat nach Ansicht der Europäischen Kommission mit seiner Suchmaschine sowie dem App-Marktplatz Google Play Wettbewerbsregeln verletzt und seine Konkurrenz widerrechtlich benachteiligt. So habe er seine eigenen Angebote bevorzugt und unfaire Bedingungen im eigenen Play Store platziert. Das verstoße gegen mehrere europäische Digitalregeln. Wer in Nürnberg Wohnungen kurzzeitig untervermieten möchte, muss das in Zukunft bei der Stadt melden. Der Stadtrat hat hierfür eine Änderung der Zweckentfremdungssatzung gestern beschlossen. Das betrifft zum Beispiel Vermietungen über Plattformen wie Airbnb als Ferienwohnung oder Monteursunterkünfte. Die Registrierungspflicht gilt ab dem 1. Oktober. Mit der neuen Regelung will die Stadt unzulässige Kurzzeitvermietungen schneller erkennen und dadurch Wohnraum besser schützen. Vermieter erhalten dann für jede Unterkunft eine Registrierungsnummer. Die muss dann in Zukunft bei den Online-Anzeigen mit angegeben werden. Die Nummer ersetzt dabei aber nicht die erforderliche Genehmigung von Kurzzeitvermietungen. Mit der Nummer sollen Verdachtsfälle in Zukunft schneller verfolgt und überprüft werden können. Künstliche Intelligenz wird in bayerischen Betrieben immer häufiger eingesetzt. Das hat das Panel des Instituts für Arbeitsmarkt- und Berufsforschung 2025 ergeben. Laut dem hat im letzten Jahr jeder vierte Betrieb generative KI eingesetzt. 2 Jahre zuvor waren es noch 5%. Forscher erwarten in den kommenden Jahren eine verstärkte Nutzung und Verbreitung von generativer KI. Bei der Tour de France startet heute die 18. Etappe. Es ist das erste von 3 Teilstücken in den Alpen. Die Radfahrer sind gegen 12:30 in Vorion gestartet. Mit dem letzten Sportler wird gegen 17.30 Uhr in Orsières-Merlette gerechnet. Die Strecke umfasst knapp über 185 Kilometer und 3.900 Höhenmeter. Als Topfavorit auf den Tagessieg gilt der gesamtführende Tadej Pogacar aus Slowenien. Bei der 17. Etappe gestern konnte sich aber der Belgier Jasper Philipsen den ersten Platz sichern, dicht gefolgt vom Schweizer Maro Schmidt und dem Niederländer Olaf Koy. Das waren die Max Neo Nachrichten. Die nächsten Nachrichten gibt es dann in einer Stunde.
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2: Im Studio Tina Schabenstiel, guten Tag. Die Europäische Union hat eine Strafe von 890 Millionen Euro gegen Google verhängt. Der US-Konzern hat nach Ansicht der Europäischen Kommission mit seiner Suchmaschine sowie dem App-Marktplatz Google Play Wettbewerbsregeln verletzt und seine Konkurrenz widerrechtlich benachteiligt. So habe er seine eigenen Angebote bevorzugt und unfaire Bedingungen im eigenen Play Store platziert. Das verstoße gegen mehrere europäische Digitalregeln. Nach einem Wasserrohrbruch am Europakai bei der A73 ist die Trinkwasserversorgung in Teilen von Nürnberg weiterhin beeinträchtigt. Bei Bauarbeiten wurde am Mittag eine Hauptleitung beschädigt. Das hat die Energie mitgeteilt. Laut Angaben des Unternehmens konnte der Wasseraustritt zwar schnell gestoppt werden, dennoch ist es in vielen Haushalten zu einem Druckabfall gekommen. Die Versorgung im Südwesten konnte bereits wieder gesichert werden. Im Südosten von Nürnberg, darunter Falkenheim, der Gartenstadt und am Hasenbug, kann es noch bis zum späten Nachmittag zu einem niedrigen Wasserdruck kommen. Laut der Energie kann es zudem durch die geänderte Fließrichtung im Trinkwassernetz kurzzeitig zu einer Trübung des Trinkwassers kommen. Dies sei aber gesundheitlich unbedenklich. Die Reparatur der beschädigten Leitung wird voraussichtlich noch mehrere Tage dauern. Mit den Schlussworten von Landtagspräsidentin Ilse Aigner hat sich der Bayerische Landtag heute in die sitzungsfreie Sommerpause verabschiedet. Aigner hat in ihrer Rede immer wieder auf die Olympiabewerbung der Stadt München angespielt. Der Deutsche Olympische Sportbund will am 26. September entscheiden, welcher Standort ins internationale Rennen geht.
3: Olympia haben wir noch nicht im Land, aber den Spirit haben wir sehr wohl. Wir wissen, die Demokratie, sie ist kein Sprint, sondern sie ist ein Marathon. Es geht um mehr als Medaillen, es geht um mehr als Gold. Es geht nämlich um den größten Schatz, den wir haben, unsere Freiheit und unsere Demokratie.
2: Bei der Tour de France startet heute die 18. Etappe. Es ist das erste von drei Teilstücken in den Alpen. Die Radfahrer sind gegen 12:30 in Vorion gestartet. Mit dem letzten Sportler wird gegen 17.30 Uhr in Orsières-Merlette gerechnet. Die Strecke umfasst knapp über 185 Kilometer und 3.900 Höhenmeter. Als Topfavorit auf den Tagessieg gilt der gesamtführende Tadej Pogacar aus Slowenien. Bei der 17. Etappe gestern konnte sich aber der Belgier Jasper Philipsen den ersten Platz sichern, dicht gefolgt vom Schweizer Mauro Schmidt und dem Niederländer Olaf Koy. Das waren die Max-Neo-Nachrichten um 5. Die nächsten Nachrichten gibt es noch in dieser Stunde in unserem Nachrichtenmagazin.
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1: Im Studio Tina Schabenstiel, guten Tag. Die Europäische Union hat eine Strafe von 890 Millionen Euro gegen Google verhängt. Der US-Konzern hat nach Ansicht der Europäischen Kommission mit seiner Suchmaschine sowie dem App-Marktplatz Google Play Wettbewerbsregeln verletzt und seine Konkurrenz widerrechtlich benachteiligt. So habe er seine eigenen Angebote bevorzugt und unfaire Bedingungen im eigenen Play Store platziert. Das verstoße gegen mehrere europäische Digitalregeln.

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1: Im Studio Tina Schabenstiel, guten Tag. Eine Ausbildung ist beliebter als ein Studium. Das hat eine neue Studie der Bertelsmann Stiftung ergeben. Demnach wollen etwa ein Drittel der Schüler nach ihrem Abschluss eine Ausbildung machen. Rund 90% der Befragten sehen zudem die Ausbildung als eine gute Basis für eine Karriere. Bis vor ein paar Jahren lag hier noch das Studium vorne. Trotz der steigenden Beliebtheit bleiben viele Ausbildungsplätze aber weiterhin unbesetzt. Das läge laut Studie unter anderem daran, dass Betriebe oftmals noch Wert auf Schulnoten legen würden, anstatt auf die Motivation und praktischen Fähigkeiten. Mit den Schlussworten von Landtagspräsidentin Ilse Aigner hat sich der Bayerische Landtag heute in die sitzungsfreie Sommerpause verabschiedet. Aigner hat in ihrer Rede immer wieder auf die Olympiabewerbung der Stadt München angespielt. Der Deutsche Olympische Sportbund will am 26. September entscheiden, welcher Standort ins internationale Rennen geht.
2: Olympia haben wir noch nicht im Land, aber den Spirit haben wir sehr wohl. Wir wissen, die Demokratie, sie ist kein Sprint, sondern sie ist ein Marathon. Es geht um mehr als Medaillen, es geht um mehr als Gold. Es geht nämlich um den größten Schatz, den wir haben, unsere Freiheit und unsere Demokratie.
1: Künstliche Intelligenz wird in bayerischen Betrieben immer häufiger eingesetzt. Das hat das Panel des Instituts für Arbeitsmarkt- und Berufsforschung 2025 ergeben. Laut dem hat im letzten Jahr jeder vierte Betrieb generative KI eingesetzt. 2 Jahre zuvor waren es noch 5%. Forscher erwarten in den kommenden Jahren eine verstärkte Nutzung und Verbreitung von generativer KI. Die USA und Saudi-Arabien haben ein Atomabkommen unterzeichnet. Sie wollen künftig auf dem Gebiet der Atomenergie zusammenarbeiten. Das Abkommen ermöglicht Saudi-Arabien den Bau einer Anlage zur Anreicherung von Uran. Mit der Kernenergie will das Land Strom erzeugen, um damit mehr Öl exportieren zu können. Dabei ist keine Kontrolle durch internationale Atomenergiebehörden vorgesehen. Deshalb befürchten Kritiker, dass es in der Region zu einem atomaren Wettrüsten kommen könnte. Die USA sehen hier kein Risiko.

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1: Im Studio Tina Schabenstiel, guten Tag. Die Uhrentürme in Nürnberg sollen modernisiert werden. Hintergrund sind Beschwerden von Anwohnern über die lauten Glockenklänge in der Nacht. Deshalb plant der dritte Bürgermeister von Nürnberg, Nasser Ahmed, einen Lösungsvorschlag durchzusetzen.
2: Wir haben hier voll mechanische Uhrwerke, die eben damals, als sie gebaut wurden, nicht unterscheiden zwischen lauter Klingeln oder leiser Klingeln, sondern es gibt nur Klingel an oder Klingel aus. Und die Klingel soll ja tagsüber klingeln und das mechanische Uhrwerk lässt es eben nicht zu. Von daher werden wir eine Elektronik verbauen und das elektronische Uhrwerk kann man dann genauso steuern. Tagsüber bis 10 Uhr nachts ja klingeln, nachts eben nicht mehr, damit Menschen schlafen können.
1: Zunächst sollen die ersten drei Glockentürme bis Ende nächsten Jahres mit einem Budget von 15.000 Euro pro Turm modernisiert werden. Die verbleibenden 27 Uhrentürme sollen dann in den nachfolgenden Jahren ebenfalls umgebaut werden. Der Nürnberger Stadtrat hat gestern einstimmig für das integrierte Stadtteilenentwicklungskonzept INSEC für die Altstadt gestimmt. Es legt die Ziele für die kommenden 10 bis 15 Jahre fest und bildet die Grundlage für künftige Planungen und Förderanträge. Dabei stehen die Themen Klimaanpassung, Aufenthaltsqualität und Wohnen sowie Mobilität im Mittelpunkt. Besonders der André-Sacharow-Platz, die Königsstraße und der Jakobsplatz stehen hierbei im Fokus. Wer in Nürnberg Wohnungen kurzzeitig untervermieten möchte, muss das in Zukunft bei der Stadt melden. Der Stadtrat hat hierfür eine Änderung der Zweckentfremdungssatzung gestern beschlossen. Das betrifft zum Beispiel Vermietungen über Plattformen wie Airbnb als Ferienwohnung oder Monteursunterkünfte. Die Registrierungspflicht gilt ab dem 1. Oktober. Mit der neuen Regelung will die Stadt unzulässige Kurzzeitvermietungen schneller erkennen und dadurch Wohnraum besser schützen. Vermieter erhalten dann für jede Unterkunft eine Registrierungsnummer. Die muss dann in Zukunft bei den Online-Anzeigen mit angegeben werden. Die Nummer ersetzt dabei aber nicht die erforderliche Genehmigung von Kurzzeitvermietungen. Mit der Nummer sollen Verdachtsfälle in Zukunft schneller verfolgt und überprüft werden können. Nach einem Wasserrohrbruch am Europakai bei der A73 ist die Trinkwasserversorgung in Teilen von Nürnberg weiterhin beeinträchtigt. Bei Bauarbeiten wurde am Mittag eine Hauptleitung beschädigt. Das hat die Energie mitgeteilt. Laut Angaben des Unternehmens konnte der Wasseraustritt zwar schnell gestoppt werden, dennoch ist es in vielen Haushalten zu einem Druckabfall gekommen. Die Versorgung im Südwesten konnte bereits wieder gesichert werden. Im Südosten von Nürnberg, darunter Falkenheim, der Gartenstadt und am Hasenbug, kann es noch bis zum späten Nachmittag zu einem niedrigen Wasserdruck kommen. Laut der Energie kann es zudem durch die geänderte Fließrichtung im Trinkwassernetz kurzzeitig zu einer Trübung des Trinkwassers kommen. Dies sei aber gesundheitlich unbedenklich. Die Reparatur der beschädigten Leitung wird voraussichtlich noch mehrere Tage dauern.

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1: Im Studio Tina Schabenstiel, guten Tag. Grünes Licht für weitere Planung des neuen Fußballstadions. Der Nürnberger Stadtrat hat gestern einstimmig die Anforderungen an das neue Stadion beschlossen. So soll das künftige Stadion Platz für rund 50.000 Zuschauern bieten, ohne Laufbahn auskommen und mit Tribünen nah am Spielfeld ausgestattet sein. Zudem sollen die Barrierefreiheit sowie Bereiche für Gastronomie und VIP-Gäste ausgebaut werden. Die Planungen sollen bis Ende des Jahres konkretisiert werden. Ziel ist ein wirtschaftlich tragfähiges Stadion, das auch für internationale Turniere und Großveranstaltungen geeignet ist. Für die Bauphase setzt die Stadt grundsätzlich weiter auf einen Umbau im laufenden Betrieb. Aktuell wird untersucht, ob ein bestehendes Stadion außerhalb Nürnbergs genutzt werden kann. Bei der Tour de France startet heute die 18. Etappe. Es ist das erste von drei Teilstücken in den Alpen. Die Radfahrer sind gegen 12:30 in Vorion gestartet. Mit dem letzten Sportler wird gegen 17.30 Uhr in Orsières-Merlette gerechnet. Die Strecke umfasst knapp über 185 Kilometer und 3.900 Höhenmeter. Als Topfavorit auf den Tagessieg gilt der gesamtführende Tadej Pogačar aus Slowenien. Bei der 17. Etappe gestern konnte sich aber der Belgier Jasper Philipsen den ersten Platz sichern, dicht gefolgt vom Schweizer Mauro Schmidt und dem Niederländer Olaf Koy. Das war das Max Neo Nachrichtenmagazin mit Tina Schabenstiel. Gute Unterhaltung mit dem weiteren Programm.

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5: Hi zu einer frischen Ausgabe Free Spirit Jugendradio auf Max Neo. Wir sind diesmal bei Little Big Films, dem Kinderfilmfest im Filmhaus Kino für die ganze Familie. Drei der Kids besuchten uns im Studio und wir haben auch erfahren, dass die sogar auf der Berlinale, Deutschlands größtem Filmfest, waren, um Filme für ihr Festival auszusuchen. Danach treffen wir zwei Leute, die seit Jahren ehrenamtlich ein kleines Musikfestival organisieren, nämlich das Weinturm Open Air. In diesem Jahr haben sie uns auch wieder ein paar Tagestickets zum Verlosen dagelassen. Musik hören wir auch vom Festival. Hört rein und seid dabei. Ich bin Pauline und sage Musik ab.

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1: An diesem Wochenende bei freiem Eintritt gibt es Little Big Films, das Kinderfilmfest im Filmhauskino. Leno traf drei Kids, die Little Big Films mitorganisieren im Free Spirit Studio.
2: Ich bin Noah Berger aus der 5B.
3: Ich bin der Blerim Ibra aus der 5B.
4: Ich bin die Yara Fernandes Barbosa aus der 5B.
2: Wir sind alle in der Ganztagsschule bei der Schara-Schule in Nürnberg.
3: Ja, wir sind beim Little Big Films 13.
4: Little Big Films ist ein Filmprojekt für Kinder und Jugendliche.
5: Am 25. und 26. Juli verwandelt sich das Filmhaus in einen Ort voller spannender Geschichten, großer Abenteuer und besonderer Filmerlebnisse für junge Kinofans und ihre Familien. Little Big Films, die Kinderfilmtage Nürnberg. Das Besondere ist das einzigartige Konzept. Es ist das älteste Kinderfilmfestival in Deutschland, das von Kindern für Kinder organisiert wird. Schon seit 2014.
4: Wir sind 10 Kinder, die alle mitmachen.
3: Wir sind alle von der Schara-Schule.
2: Und wir sind alle in der OGS Ganztagsbetreuung, in der Luise.
3: Also wir stellen Filme vor, die wir mögen und damit die Kinder sich in die Filme interessieren.
2: Und das alles machen wir am 25. bis zum 26.07. in dem Filmhaus Nürnberg.
5: Gezeigt werden internationale Spiel-, Dokumentar- und Animationsfilme. Und es gibt auch in diesem Jahr wieder Gäste.
2: Zu dem Film Mary Anning wird die Autorin kommen, die diesen Film geschrieben hat. Und sie wird dann für das Publikum da sein und ihr könnt ihr dann vielleicht auch Fragen stellen. Und sie beantwortet sie dann für euch halt über den Film.
5: Wie seid ihr eigentlich zu Little Big Films gekommen?
4: Ich bin zu Little Big Films gekommen, weil es hat sich halt interessant angehört und ich hatte irgendwie auch Lust, anderen Kindern zu zeigen, was mir gefällt an Filmen. Und ich wollte denen zeigen, die können entscheiden, was sie mögen an Filmen und was Neues ausprobieren.
3: Also mich hat es sehr viel interessiert, weil der Andi hat es mir vorgestellt, was das ist. Und ich will mir auch kleine Kinder zeigen, was für Filme die mögen könnten. Oder mein kleiner Bruder, wenn er groß wird, kann er diese Filme mögen. Oder vielleicht ältere auch.
2: Ich bin in Little Big Films gegangen, weil ich Filme sehr oft mochte. Meine kleine Schwester schaut auch gerne Filme mit mir. Und meine große Schwester auch. Und wir machen halt jeden Wochenende zum Filmeabend und ich möchte halt, dass die Kinder das gleiche Erlebnis haben wie ich und meine Geschwister.

0: Little Big Films bei Free Spirit auf Max Neo. Leno im Gespräch mit Noah, Blerim und Yara.
1: Drei der Little Big Films Kids haben uns im Studio besucht.
2: Also, ich bin mit meiner Little Big Films Gruppe erstmal in Bukonik gegangen, verschiedene Filme angeschaut. Wir haben darüber gesprochen, welche Filme, welche wir mögen. Danach sind wir in Berlin gegangen. Wir sind bei der Berlinale gegangen, wir haben Filme geschaut. Wir haben auch darüber nochmal gesprochen, was für Filme wir mögen, welche wir vorstellen könnten. Und ja.
3: Ich fand die Berlinale eigentlich auch ganz gut. Ich fand auch gut, dass wir gut als Team zusammenarbeiten konnten. Ja, das war schon so ein tolles Erlebnis. Man konnte mit Freunden über Filme reden, man konnte mit Freunden Filme schauen. Dann haben wir besprochen, was uns daran so gefallen hat. Und das hat mir bei der Bukonik dann so gefallen. Und bei der Berlinale war es eigentlich genauso das Gleiche. Aber halt, dass diesmal mehr Platz war, um Film zu schauen, dass mehr bekannte Leute da waren. Bei der Berlinale konnte man auch Fragen stellen. Und ich habe zum Beispiel, halt nicht zum Beispiel, das habe ich ernsthaft gesagt, wie die auf den Film gekommen sind. Und dann hat einer gesagt, halt der den Film gemacht hat, dass er halt immer allein ganz am Ende vom Bus gegangen ist, halt, weil er hatte den weitesten Weg nach Hause. Deswegen war er immer als Letztes und ja, so ist er auf diese Filmidee gekommen.
2: Auf der Berlinale war das tollste Erlebnis für mich, die Filme, weil ich mögte alle Filme, alle waren für mich gut und ja.
3: Also für mich war die Berlinale eigentlich auch ganz gut und für mich war das Beste, dass ich halt auch, wenn ich Kinder gesehen habe, kleine Kinder, wie die sich gefreut haben, nachdem sie die Filme geschaut haben, dass ich auch irgendwie richtig die Lust gespürt habe, hier zu sein.
4: Bei mir hat es auch so gefallen, dass ich halt mit Freunden Filme schauen konnte und dann auch selber besprechen konnte, wie ich die Filme fand mit denen, weil jeder hatte ja eine eigene Meinung und ich hatte dann auch manchmal eine andere Perspektive.
1: Was habt ihr denn alles in Berlin gemacht?
3: Wir haben in Berlin zum Beispiel einen Berliner Döner gegessen, Currywurst gegessen, wir waren im Deutschlandmuseum, ja, hat eigentlich alles sehr viel Spaß gemacht.
4: Wir haben den besten Hotdogs Deutschland probiert, ja. Dieser Hotdog war schon lecker, das ist meinerseits der beste Hotdog, den ich gegessen habe.
2: Also für mich war Berlin ganz gut, ich fand den Berliner Döner am besten und das Currywurst war auch sehr gut. Ich habe die Soße ganz gemögt. Und dieses Hotdog fand ich auch gut, aber nicht für mich das Beste, aber das fand ich auch gut.
1: Hattet ihr auch Zeit für Sightseeing in Berlin?
4: Wir haben die Berliner Mauer gesehen. Und noch so ein Turm halt, der richtig hoch ging. Wir waren beim Fernsehturm in Berlin auch, aber halt wir waren nicht oben, sondern wir haben so von der Seite geschaut, wie groß der war. Weil da war auch gleich daneben einer der Kinos.

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2: Am 25. und 26. Juli Little Big Films, die Kinderfilmtage Nürnberg. Welche Filme gibt es denn in der 13. Ausgabe von Little Big Films?
3: In diesem Jahr gibt's in Little Big Films 6 verschiedene Filme.
4: Es gibt einmal Maya, schenkst du mir einen Titel?
5: Und Mary Anning.
3: Gogos Welt,
4: Mission Sternhimmel,
5: Kein Held
3: und als letzten Film Stadt der Schornsteine in der Zeit gefangen.
4: Bei Mary Anning geht es um eine Biologin, die dachte, es gibt wahrscheinlich mehr als nur die Tiere, die es im Leben halt in ihrer Zeit gab. Und deswegen hat sie erforscht und sie hat etwas Großes gefunden. Aber das bleibt bis jetzt geheim. Vielleicht könnt ihr euch schon denken, was das ist. Und zu dem Film Mary Anning wird die Autorin kommen, die diesen Film geschrieben hat.
5: Beim Film Gogos Welt, also da ging es um einen Junge, der schminkt sich gerne, der spielt mit Mädchen, aber sein Vater hatte eine andere Meinung, weil er ein Junge ist, sollte er lieber Fußball sich nicht schminken. Aber das wollte er nicht und er hat das Gegenteil gemacht. Er wollte sich schminken und er bleibt immer so, wie er es will. Und die Motivation, dass er das macht, hat es immer seine Oma gegeben. Sie hat gesagt, sei wie du willst und immer, sie hatten zusammen Spaß.
3: Also bei Mission Sternenhimmel, da ist ein Mädchen. Ihre Mutter, die ist in den Weltraum geflogen und da ist sie halt verschollen. Und jetzt ist das Mädchen mit ihrer eigenen Rakete ins Weltall geflogen und hat einen Roboter, eine Nanny halt. Hat sich dann die Nanny halt um das Kind gekümmert und das ist ein Animationsfilm.
5: Also bei dem Film Kein Held, es war ein Junge, er ist in so eine Stadt, er hat in einer Stadt gelebt. Da hat er viele, also er hatte viel Geld, er hatte viel, also Chips und so Essen, die so halt, ja, lecker waren. Und danach haben ihre Eltern gesagt, er muss in ein Dorf gehen, weil die kein Geld mehr hatten. Und als er da gegangen ist, ja, ab da wurde ganz anders. Er hat, ja, dreckiges Wasser. Er konnte keine indische Sprache, er konnte nur so Englisch.
4: Bei Maya, schenkst du mir einen Titel, geht's darum, dass deine Tochter ihrem Vater halt einen Titel sagt und dieser Vater macht dann einen Stop-Motion-Film daraus. Und so geht's öfter mal weiter, bis sie so erwachsen wird langsam. Stop-Motion ist sowas wie, du hast jetzt eine Figur, davon machst du jetzt ein Foto und dann machst du so einen Fuß in die Luft, dann machst du nochmal ein Foto und dann machst du den Fuß wieder runter. Und das da, wenn du das alles zusammenfügst, ganz schnell, dann sieht es so aus, wie als würde er seinen Fuß heben und dann wieder zurücklegen.
3: Beim Film Stadt der Schornsteine in der Zeit gefangen, da geht es um einen Jungen, der hatte mal einen Freund aus Müll gebaut, aber der ist kaputt gegangen und er konnte ihn nicht mehr reparieren. Und dann irgendwann ist er in eine Welt gekommen, da war alles ganz anders für ihn. Da waren ganz viele Uhren. Er hatte eine kleine Aufgabe. Er sollte eine riesige Turmuhr reparieren. Aber er wusste nicht, wie er das machen sollte. Und das ist auch ein Animationsfilm.
4: Vielleicht fragt euch, für wen ist dieses Filmfestival, Little Big Films? Das kann mein Freund Blair ihm sagen.
5: Das Filmfestival Little Big Films ist für Kinder zwischen 6 und 14 Jahre. Aber es gibt auch Filme für Jüngere und Ältere. Und eigentlich gibt es auch für verschiedene in die Familie, zum Beispiel Bruder, Schwester, Mutter, Vater, wie in der Familie. Für jeden kann es sein.
3: Also der Eintritt ist frei, also kein Film kostet etwas.
4: Aber ihr braucht trotzdem Tickets.
5: Warum brauchen wir Tickets?
4: Damit wir wissen, wie viele Leute ins Kino gehen.
5: Und wo gibt's die Tickets?
3: Einmal direkt an der Kasse im Filmhauskino.
4: Dafür musst du mit dem Bus zum Hauptbahnhof fahren und dann siehst du sowas, das ist das Künstlerhaus und da drin ist das Filmhauskino. Dafür musst du in den zweiten Stock gehen und dann den Gang entlang.
3: Die Tickets gibt's aber auch online.
5: Und zwar unter www.filmhaus.nuernberg.de.
4: www.filmhaus.nuernberg.de.
0: Little Big Films!
5: Das Kinderfilmfestival.
4: Am 25. und 26.07.
5: Im Filmhaus Kino.
3: Im Künstlerhaus.
0: Eintritt

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1: Hoch über Bad Windsheim weht einmal im Jahr die große Fahne der Jugendkultur. Ehrenamtlich organisiert gibt es an 3 Tagen, diesmal vom 7. bis 9. August, das Weintum Open Air. In diesem Jahr ist das die 47. Ausgabe, die uns wieder Musikerinnen aus aller Welt und auch regionale Gruppen präsentiert. Dafür gibt es gleich 2 Bühnen. Einmal die Hauptbühne und die kleine, aber feine Kleinturmbühne. Michael und Martin sind seit Jahren ehrenamtlich dabei.
2: Ich bin der Martin. Ich bin im Bereich der HelferInneneinteilung aktiv, bin auch zuständig für viele Bereiche in der Öffentlichkeitsarbeit, Pressearbeit, Social Media und bin mit Michel auch im Booking involviert, vor allem was unsere Kooperation mit der Musikzentrale angeht.
3: Hallo, ich bin der Michel und in erster Linie fürs Booking beim Weinturm zuständig und ab und zu darf ich mich aber auch mal ein bisschen um Öffentlichkeitsarbeit kümmern, zum Beispiel, wenn wir so ein schönes Radiointerview hier haben.
1: Wie kommt ihr dazu, euch ehrenamtlich für ein Festival zu engagieren?
3: Ja, das ist bei mir über einen Freundeskreis gelaufen und weil es natürlich auf dem Land so ist, dass es wenig Alternativen gibt und es ist auf jeden Fall die bessere und vielleicht auch die einzige Alternative gewesen. Und da bin ich als junger Jugendlicher dazugekommen und hat mir Spaß gemacht, weil der Verein, der das Weinturm oben erträgt, früher auch in Bad Windsheim Jugendarbeit, offene Jugendarbeit gemacht hat und eine wöchentliche Kneipe hatte und Kulturveranstaltungen gemacht hat. Und das fand ich klasse. Freunde haben mich damit hingeschleppt und seitdem bin ich dann auch beim Weinturm dabei.
2: Bei mir, also es sind schon ähnliche Biografien. Ich komme auch aus Bad Windsheim direkt und bin so in der musikalischen Subkultur auch sozialisiert worden. Und dann war es eben auch ein Freundeskreis, der da beim Weinturm schon länger mitgeholfen hat. Und über den bin ich da auch einfach mit dazu gestoßen. Und was hat mich gehalten? Das ist ja vielleicht auch eine spannende Frage. Das wirklich zusammen was machen, selber machen und das vor allem auch da, also vor Ort, das zu machen.
1: Beim Weinturm Open Air geht es nicht nur darum, dem Publikum ein Programm zum Konsum fortzusetzen, sondern vor allem auch um ein gemeinschaftliches Open Air Musikerlebnis für euch und das Publikum.
2: Ja, genau, also das ist ja, würde ich sagen, so ein Teil der Idee des Open Airs, dass es um Miteinander machen geht, das habe ich ja gerade schon gesagt. Also insofern, es ist nicht einfach nur irgendwie, wir setzen ein Programm und dann wird es dem Publikum vorgesetzt und dann hat das damit so umzugehen, sondern klar kuratieren wir das, liebevoll und auch akribisch. Aber dass das Weinturm Open Air zum Weinturm Open Air wird ist, und dass es auch diese, ja, ich würde mal sagen, diese spezielle und besondere Atmosphäre erhält, das hängt schon ganz entscheidend auch von den Künstlern und auch von unseren Gästen und von unserem Publikum ab. Und natürlich von den knapp 200 ehrenamtlichen HelferInnen.
4: Toller Punkt. Ehrenamtlich muss es immer noch funktionieren, anders wäre es nicht möglich, oder?
3: Absolut, in jeder Hinsicht. Ich glaube auch viele der Helferinnen und Helfer wären wahrscheinlich gar nicht dabei, wenn sie für Geld arbeiten müssten oder wenn das, oder auch von den Gästen wahrscheinlich auch viele, wenn das eine rein kommerzielle Geschichte wäre, weil sich das halt wirklich in allen Bereichen überträgt oder in alle Bereiche überträgt und auch sichtbar wird, dass das eben dass das von Menschen getragen wird, die das aus Leidenschaft machen und ja, viele auch schon seit Jahrzehnten und von daher und wir, wenn man es jetzt mal allein finanziell betrachten würde, wäre so eine Veranstaltung in der Art, wie wir sie machen, auch nicht möglich, wenn die Menschen, die dafür arbeiten, im Vorfeld oder am Festival selber dafür bezahlt würden. Und also es wäre völlig ausgeschlossen.
1: Wir hören gleich die diesjährige Eröffnungsband Schrödingers Taube und Martin verrät mehr dazu.
2: Ja, die haben wir eben auch über die Kooperation mit der Musikzentrale hier in Nürnberg, kommt Schrödingers Taube zu uns aufs Weintum Open Air und da waren wir uns, glaube ich, wirklich einfach, wir haben uns in der Runde angesehen und waren uns einig, die passen sozusagen zu unserem Open Air und deswegen
4: auf den Turm.
2: Ja, genau wie das Dach auf den Turm und deswegen sind sie auch wirklich genau auf dem Platz im Line-Up oder in der Running Order genau richtig. Es ist eben 17 Uhr am Freitag, das heißt, sie eröffnen das Ganze und ich glaube ehrlich, ich würde mal davon ausgehen, auch standesgemäß und fulminant.

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1: Und wir sind mit Martin und Michael vom Weinturm Open Air im Casablanca und sind gerade noch dabei herauszufinden, wie das Festival ehrenamtlich organisiert wird und was die Leute motiviert mitzumachen.
2: Ja, bei uns sind es 200 ehrenamtliche Helferinnen und Helfer am Wochenende selber. Im Aufbau sind, sage ich mal, so, da steigert sich das zum Wochenende hin. Das sind am Anfang vielleicht 20, 25. Dann haben wir auch an Spitzentagen auch mal vielleicht 50 HelferInnen, die da mithelfen beim Aufbau und beim Abbau. Dann nimmt das dann wieder sukzessive ab. Und so das hauptsächliche Organisationsteam im Vorfeld, da würde ich sagen, es sind 20 bis 25 ganz aktive Personen, die da viel untereinander aufteilen und stemmen.
1: Wie oft trefft ihr euch da zur Vorbereitung?
3: Wenn es dann wieder losgeht nach dem Herbstschlaf oder Winterschlaf, regelmäßig, sprich, wir haben ein Monatstreffen und also auch im Juli gibt es noch ein Treffen, das jetzt zu dem Zeitpunkt, zu dem wir sprechen, auch noch unmittelbar bevorsteht. Und da geht es dann wirklich auch ans Eingemachte. Und man merkt so, je weiter es aufs Festival zugeht, desto dichter wird irgendwie alles, desto mehr Aufgaben kommen in Erinnerung. Ach ja, stimmt, das müssen wir auch noch machen. Und ja, dann wird es manchmal auch ein bisschen stressig, muss man schon ganz klar auch sagen. Und der eine oder andere ist dann echt auch am Limit. Aber spätestens, wenn es am Festival dann um 17 Uhr den Startschuss gibt, nicht den Startschuss, aber halt ein großes Hallihallo, weiß man dann, dass sich das auch gelohnt hat, da viel Arbeit reinzustecken.
1: Was bedeutet es euch persönlich, so ein Festival mitzuorganisieren?
3: So ganz persönlich ist es für mich totales Kontrastprogramm zu zum Beispiel dem Beruf, den ich habe. Also eigentlich völlig konträr. Es bedeutet für mich, mit Leuten, die ich mag, eine gemeinsame Sache auf die Beine stellen und da auch ein bisschen stolz, weiß ich nicht, ob das richtige Wort ist, aber sich einfach so ein Loch ins Knie zu freuen darüber, dass man das gemeinsam hinkriegt, dass man davon selber natürlich auch profitiert, weil man hat einfach ein paar schöne Tage miteinander. Und dann natürlich auch, es ist halt eine große Leidenschaft von mir, die Musik. Und mir macht selber auch wirklich sehr viel Spaß, Bands zu entdecken, erstmal zu finden, auszuwählen dann und ein Gesamtprogramm zusammen zu puzzeln, kuratieren, ist ja dieses Zauberwort dafür, und damit auch die Leute zu überraschen und mir selbst natürlich und den Freunden einen Gefallen zu tun, weil man dann natürlich auch Bands in Bad Windsheim erleben kann, ja, die dann vielleicht später mal bekannter werden, wobei das ist eigentlich auch nicht der Punkt, sondern einfach für den Moment Live-Musik zu erleben und auch Leute kennenzulernen darüber. Wir haben ja ein viel internationales Programm auch und das ist einfach spannend. Das ist ein anderes Festival, zu dem wir auch ganz gute Kontakte haben, hat einen wunderbaren Begriff. Ich weiß nicht, ob sie es erfunden haben, jedenfalls wahrscheinlich schon. Sie bezeichnen ihr Festival als Lebenstankstelle. Und als ich das gelesen habe, ich wusste nicht sofort, was sie damit meinen. Oder ich wusste es nicht nur, sondern ich habe es auch gefühlt. Weil das bringt es vielleicht ganz schön auf den Punkt, weil einen das natürlich auch immer wieder wahnsinnig beflügelt in vielerlei Hinsicht.
2: Ich habe da auch spontan jetzt darauf reagieren müssen, auf die Lebenstankstelle. Das trifft es ganz gut. Das wollen wir nicht abkupfern, aber wir fühlen es auf jeden Fall genauso wie unsere Freunde vom Orange Blossom. Ja, also ich glaube, das macht es schon in erster Linie aus. Also in erster Linie ist es genau dieses, wir mit lieben Menschen zusammen, also mit mir lieben Menschen zusammen und auch mit Menschen, die man darüber auch immer wieder neu kennenlernen, zusammen da diese Veranstaltung auf die Beine zu stellen, dann bringt es, glaube ich, enorm viel so im pädagogischen Bereich würde man sagen, der Aspekt der Selbstwirksamkeit ist ja so zentral und das spüre ich da selber auch immer wieder, dass man einfach merkt, okay, also über selber machen kommt einfach auch ganz viel zurück. Und dann ist es, glaube ich, auch einfach, also ist es genau das, ich bin Musikenthusiast und deswegen identifiziere ich mich auch einfach damit, dass wir hier Musik eine Bühne schaffen und dass das auch wir das mit einer ganz großen Portion Idealismus eben betreiben. Also mir geht es genau da nicht drum, damit Geld zu verdienen. Mir geht's, das ist überhaupt keine wichtige Kategorie, sondern das Wichtige ist, da eine Auftritts- oder da einen Raum zu schaffen, wo KünstlerInnen Musik jenseits von Verwertungslogiken präsentieren können und darbieten können und gleichzeitig da auch diesen Raum so zu schaffen, dass dann soziales Miteinander möglich ist, was vielleicht sonst in vielen Räumen und Plätzen so gar nicht in unserer Gesellschaft stattfinden kann.
1: Woher kommt eigentlich der Name Weinturm Open Air?
3: Namensgebend für den Weinturm, das ist ein Hügelplateau vor den Toren Bad Windsheims mit einer wahnsinnigen Aussicht, ist der sogenannte Weinturm. Das ist ein kleines Türmchen, Beobachtungstürmchen aus früheren Zeiten. Ich kann dir jetzt nicht genau das Baujahr sagen. Das ist jetzt auch vor kurzem restauriert worden und also ist vielleicht ein bisschen irreführend mit dem Wein und so, aber ein Turm ist es in jedem Fall und der steht auf dem Weinturmhügel und der kann auch besichtigt werden.
2: Windsheim ist ja eine ehemals freie Reichsstadt, auch schon im Mittelalter gewesen und da war das eben ein Spähposten oder ein Spähturm, der auf dem höchsten Punkt außerhalb der Stadt platziert wurde, um da strategisch ins Land zu lugen.

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1: Free Spirit mit der 47. Ausgabe des Weintum Open Air. Michael und Martin im Gespräch. Und jetzt erfahren wir von Michael erstmal, wie die Auswahl der Band in diesem Jahr wieder funktioniert hat.
2: Naja, wir haben jetzt da keinen ganz genauen Plan, sondern da geht viel über das Bauchgefühl. Wir haben auf der einen Seite natürlich, was die regionalen Bands angeht, die Kooperation mit der Musikzentrale. Und da sitzen wir zusammen und bündeln sozusagen all das, was wir so mitbekommen, was sich auch durch Initiativbewerbungen an uns richtet, und versuchen schon in diesem Quintett der fünf Bands, die wir jetzt als Mutz-Bands mal bezeichnen, aber das sind im Wesentlichen Bands eben aus der Metropolregion, dass eben auch diese fünf Bands zusammen ein schön abwechslungsreiches Potpourri abgeben. Und die anderen 15 Bands, die auch noch auf der großen Musikbühne stehen, man könnte sagen, handverlesen. Zum einen schaue ich mich ziemlich eifrig um, schon Ende des Vorjahres immer. Ich habe Kontakt zu wirklich sehr, sehr guten Agenturen, die Musik nach Deutschland bringen, Bands nach Deutschland bringen, die mir viele Vorschläge natürlich auch machen. Und da picke ich mir was raus, und dann geht ganz viel über Gefühl, über Bauchgefühl auch natürlich über das Interesse. Und dann gibt es so ein paar, wie soll ich sagen, Prioritäten, die man hat, dass schon auch ein Entdeckerfestival bleiben soll. Und es braucht weniger Bands, die jetzt einen Namen haben oder bei denen man weiß, da kommen jetzt vielleicht noch ein paar Leute extra, sondern viel lieber ist es uns, vielleicht auch eine Band zum ersten Mal in Süddeutschland zum Beispiel präsentieren zu dürfen, um einfach auch Neues zu bringen, um originell zu bleiben. Und damit, das ist ja eigentlich auch unser Pfund, weil die Besucherinnen und Besucher kommen ja nicht zum Weinturm ganz speziell, weil sie eine oder eine andere Band sehen möchten, sondern weil sie wissen, dass sie ein paar neue Lieblingsbands dann eben an dem Wochenende für sich entdecken.
1: Den Abschluss des ersten Festivaltages machen Carsick.
3: Das ist jetzt so eine Band ganz nach meinem Geschmack. Wirklich so rotziger Post-Punk aus dem UK. Auch mit der, wie soll ich das sagen, mit dem vielleicht der Insel eigenen lakonischen Sound und eben mit ganz interessanten Hip-Hop-Einflüssen noch mit rein. Und das gemischt und ganz wirklich roh, ungefiltert, ganz direkt. Deswegen auch, glaube ich, wirklich der perfekte Abschluss da für den Freitagabend. Also für alle Fans der härteren Gitarrenmusik, absolute Hör- und Seh- und wahrscheinlich auch Tanzempfehlung. Am Freitag ist die Aftershow auf der, wirklich, also nicht auf der Kleinturmbühne, aber vor der Kleinturmbühne im Rahmen des Kleinturms. Und das wird dieses Jahr der Bamberger Kneipenchor sein. Da freuen wir uns total. Das ist eben auch ein gemischter Kneipenchor. Also es ist jetzt nicht, wie man das manchmal kennt.

0: dort seit über 25 Jahren. Eine der renommiertesten und beliebtesten Bands, die es dort gibt. Und ich glaube, es war vor 10 Jahren, als ich zum ersten Mal einen Song von ihnen gehört habe. Oder das ist sogar schon länger her. Und über all die Jahre haben wir uns immer irgendwie verpasst. Ich mag die Band deshalb so gerne, weil sie jetzt nicht nur diese, ja, das klingt jetzt reichlich unprofessionell, so diese Rhythmen, Melodien, Arrangements, Stilrichtungen präsentiert, die man gemeinhin mit Südafrika oder dem Kontinent Afrika verbindet, sondern weil sie über die Stilgrenzen hinweg alles Mögliche vereint. Und ich habe ein längeres Gespräch auch mit dem Booker gehabt von Freshly Ground, der die Band nach Europa gebracht hat und der auch noch mal ein bisschen mehr Wissen hat und meinte, er mag sie deshalb auch so gerne, weil sie eigentlich die erste Band in Südafrika gewesen ist, bei deren Konzerten Schwarze und Weiße miteinander gefeiert haben. Und ja, also jetzt hat es dann endlich geklappt im Jahr 2026, dass die Band bei uns sein wird. Sie haben eine ganz neue, junge Sängerin, die sehr charismatisch ist. Und ja, das wird mit Sicherheit ein großartiges Konzert werden.
1: Wir schauen zum Abschluss noch einmal auf den Sonntag. Erstmal mit Martin und den regionalen Bands.
2: Der Weinturm lebt ja auch von den Kontrasten und ich glaube, das könnte hier auch mal wieder einer sein, eben vom brachialen Sound von Hi Mom geht es dann zu Yarin Dünya und ganz verspielten Klängen des Anadolu-Rock und ja, wirklich diesen klassischen Tonleitern, die man da kennt. Also gerade weil sie zu dem Zeitpunkt, als wir sie uns für unser Programm überlegt haben, hatten sie noch nicht so viele Auftritte. Jetzt in den letzten Wochen und Monaten haben sie doch einiges schon gespielt. Insofern freuen wir uns auf der einen Seite darauf, ja, dass vielleicht noch nicht jede und jeder auf dem Weinturm sie gehört hat, aber dass sie mittlerweile auch auf jeden Fall schon eine eingespielte Truppe sein werden und da uns in den Sonntag bringen.
1: Westside Cowboys klingt sehr nach Country, aber genau damit würden wir falsch liegen, weiß Michel.
0: Ja, das ist wirklich sehr, sehr irreführend, der Name. Ich weiß auch nichts über die Geschichte dieses Namens. Ist mir auch völlig egal, wie sie heißen. Die Musik jedenfalls überzeugt. Das ist eine ganz, ganz junge Band aus Manchester und man muss immer ein bisschen vorsichtig sein. Ich möchte das auch nicht unbedingt unterschreiben. Da heißt es schon, das größte Ding oder zukünftige Ding aus Manchester nach Oasis. Ich fand Oasis eigentlich gar nicht so gut. Nein, okay, kleiner Scherz beiseite. Es ist eine ganz junge Band, die aber auf einem Niveau schon spielen und mit einer Intensität. Der Schlagzeuger hat das kleinste Schlagzeug der Welt und was der da veranstaltet, ist toll. Sie haben tolle Songs, sie singen zu viert und es wird eine sehr intensive Show. Sie sind jetzt aufgefallen durch die Europa-Tournee, wo sie im Vorprogramm von Gies gespielt haben. Gies ist ja so ein ziemliches Hype-Thema momentan. Auch eine sehr, sehr gute Band, muss man wirklich sagen. Ich finde Westside Cowboy irgendwie noch ein bisschen interessanter, weil ich da so das Gefühl habe, die sind sozusagen im Proberaum geboren worden.
1: Gleich hören wir Westside Cowboy. 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

0: Das war eine Stunde Free Spirit auf Max Neo. Ich hoffe, ihr hattet Spaß. 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
4: Moin an alle Funkenflug-Fans und natürlich auch an alle, die gerade zum allerersten Mal reinhören. Schön, dass ihr mit dabei seid. Ich bin der Jonas und begleite euch durch die nächste Stunde hier im Funkenflug auf Max Neo. Heute wird's ziemlich abwechslungsreich. Es geht um Action auf dem Hockeyfeld, um die Frage, ob Gewaltspiele vielleicht wirklich aggressiv machen, und später dürft ihr noch träumen. Wir sprechen nämlich über eure größten Wünsche. Also macht's euch bequem, dreht das Radio oder das Endgerät eures Vertrauens ruhig noch ein kleines Stück lauter und startet mit mir rein in die neue Ausgabe vom Funkenflug. Los geht's mit Kraftklub und Domiziana hier im Funkenflug auf Max Neo.
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0: So klingen Nina Chuba featuring Mako mit Fakt ab im Funkenflug auf Max Neo. Sport verbindet Menschen. Egal ob Fußball, Tanzen oder Schwimmen. Fast jede und jeder hat irgendein Hobby, bei dem man einfach mal abschalten kann. Ein Sport, über den allerdings viel seltener gesprochen wird, ist Hockey. Dabei steckt da richtig viel Tempo drin und Teamwork ist sowieso einfach alles. Zum Glück haben wir heute eine neue Funkenfliegerin zu Besuch, Clara. Mit ihr konnte ich ein bisschen über das Hobby Hockey spielen bzw. den Sport an sich sprechen. Dafür übergebe ich jetzt einfach an meinen Mini-Mi Jonas. Viel Spaß! Heute haben wir wieder einen neuen Studiogast bei uns. Sie kommt eigentlich aus Brüssel, ist aber gerade bei ihren Großeltern zu Besuch. Hallo Clara.
1: Hallo.
0: Du hast mir vorhin erzählt, dass du total gerne Sport machst. Und eine Sportart davon, die kennen wahrscheinlich die allermeisten, ist super bekannt. Die andere hingegen bei uns in Deutschland gar nicht so bekannt. Erzähl doch mal, was machst du?
1: Also ich habe früher Hockey gespielt. Und dann habe ich aber eine kleine Pause eingelegt und Fußball angefangen, weil mich der Sport sehr interessiert hat. Und jetzt fehlt mir aber das Hockey und ich habe überlegt, wieder Hockey anzufangen.
0: Deswegen sprechen wir jetzt auch gemeinsam mal über Hockey. Hockey ist cool. Ich meine, ich habe selber gerne früher Hockey gespielt. Damals war ich Torwart und das waren dann viele Jahre und mich begeistert es immer noch und auch am liebsten würde ich es immer noch machen.
1: Warum hast du denn aufgehört?
0: Ja, das Problem war, wie es wahrscheinlich bei dir auch war, ganz viele Ideen und andere Hobbys und dann natürlich noch die Schule dazwischen und dann blieb einfach leider gar keine Zeit mehr. Reden wir jetzt nochmal über Hockey. Erzähl doch mal, was ist das eigentlich?
1: Also Hockey, das nennt man auch Feldhockey. Da spielen zwei Mannschaften gegeneinander. Es ist ein bisschen wie auf einem Fußballfeld. Die Spielzeit beträgt 60 Minuten. Sozusagen 4x15 Minuten und dazwischen sind kleine Pausen und dann einmal die große Halbzeit. Man spielt mit einem Schläger und einem kleinen Ball, der ziemlich hart ist und genau, es ist ein Mannschaftssport. Und es gibt zum Beispiel andere Foulregeln, also man darf nicht mit dem Fuß spielen und wenn der Ball den Fuß berührt, dann ist das halt ein Foul. Und man kann sich ein bisschen wie bei einer Kombination aus Golf und Eishockey vorstellen und es wird halt auf Kunstrasen gespielt.
0: Und wenn es eben die Temperaturen dann nicht mehr so hergeben und einfach im Winter bei schlechten Bedingungen, dann spielen wir Hallenhockey. Da gibt es dann kleinere Teams, also 5 gegen 5, wird dann eben in der Halle gespielt und auch die Schläger und die Bälle sind dann viel leichter und der Ball ist, wie du gerade schon gesagt hast, dann nicht mehr weiß, sondern eben gelb, das ist das Besondere. Und es gibt kein Aus, sondern Banden, dadurch wird das Spiel auch viel schneller wegen dem Boden und eben ein kleineres Feld.
1: Was auch interessant ist, es gibt auch sozusagen eine Elfmeter im Hockey, nur sie sind anders, sie sind nur 7 Meter, keine 11 Meter. Und das Tor ist auch deutlich kleiner und dann schießt man einfach von einem Punkt, der 7 Meter vom Tor entfernt ist.
0: Und neben dem 7 Meter gibt es dann eben manchmal auch Penalty, zum Beispiel ein Penalty-Shootout, um zu ermitteln bei einem Unentschieden, wer dann eben gewonnen hat. Und das ist dann für mich als Torwart besonders spannend, denn der Gegner läuft dann von der Mittellinie aus los, hat knapp 10 Sekunden Zeit und versucht eben mit möglichst vielen Tricks und so weiter am Torhüter vorbeizukommen. Und das ist, finde ich, wie so ein Spiel im Spiel.
1: Es gibt auch eine WM im Hockey, auch eine EM. Es ist auch olympisch. Und natürlich gibt es auch Nationalmannschaften und eine Liga.
0: Ja, spannende Sportart. Lieben wir. Lohnt sich absolut zuzugucken. Dieses Jahr dann vielleicht mal bei der WM oder bei Olympia. Informiert euch gerne und schaut mal vorbei. Vielleicht ist die Sportart ja auch was für euch. Dann danke dir, Clara.
1: Danke.
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0: Hobbys sind einfach klasse. Für mich war und ist es neben dem Funkenflug eben Hockey. Auch wenn ich jetzt kein aktiver Hockeyspieler mehr bin, verfolge ich den Sport zum Beispiel über Magenta Sport noch regelmäßig. Im Sommer steht da eben, wie von Clara gerade schon angesprochen, auch die nächste WM an. Kleiner Fun Fact, ein paar Olympiasieger von London, vom Team Deutschland genauer gesagt, waren übrigens in meinem Verein und nahezu meine Trainer. Wenn ihr noch ein Hobby sucht, kommt zum Funkenflug. Immer freitags ab 15.30 Uhr geht's bei uns im Medienzentrum Parabol los. Für einige von uns ein Hobby, das richtig gut tut und Spaß macht. Neue Leute kennenlernen geht bei uns zum Glück richtig, richtig schnell. Hat bei mir auch super gut geklappt. Ich finde ja immer spannend, wie unterschiedlich Sport sein kann. Manche brauchen Action, andere lieber Ruhe. Hauptsache man hat Spaß und kommt einfach mal raus aus dem Alltag. Und genau beim Thema Alltag landen wir auch gleich bei der nächsten Produktion. Denn viele verbringen ihre Freizeit heute eben nicht nur auf dem Sportplatz, sondern auch vor dem PC oder der Konsole. Ich denke, beim Zocken fühlen sich sicher viele von uns direkt angesprochen. Aber ein Bereich beim Gamen sollte stets im Blick behalten werden. Was ich damit meine, hört ihr gleich. Bleibt dran. Vorher aber erstmal Harry Styles mit As It Was. Hier im Funkenflug auf Max Neo.
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0: Das war Stromae mit Formidable. Und ihr hört den Funkenflug auf Max Neo mit mir, dem Jonas. Ja, gerade schon über das eine Hobby geschnackt, so sind wir jetzt beim nächsten Hobby. Geht übrigens neben Hockey auch gut klar. So als Ausgleich von der Schule. Genau, zocken. Genauer gesagt geht's jetzt um Gewaltspiele. Kaum ein anderes Thema sorgt so oft für Diskussionen wie Gewaltspiele. Die einen sagen sowas wie, ist doch nur ein Spiel. Die anderen meinen, davon wirkt man aggressiv. Aber was stimmt eigentlich? Wie seht denn ihr das? Gibt es dazu wissenschaftliche Erkenntnisse? Genau darum geht's jetzt. Wir vom Funkenflug waren auf Nürnbergstraßen unterwegs und sind auf der Suche nach eurer Meinung.
1: Fast jeder zweite Jugendliche spielt sie, obwohl sie erst ab 18 zu bekommen sind. Killer-Computerspiele. Die meisten Kids wissen nicht mal, was die Ballerspiele für Auswirkungen haben. Manche werden sogar süchtig und das kommt öfter vor, als man denkt. Killerspiele machen die Jugend zu Killern. Das behaupten zumindest sehr viele Leute.
2: Was verstehen Sie denn unter dem Begriff Gewaltspiele?
3: Die Schlägern oder mit Waffen rumschießen.
4: Gewaltspiel ist, wo Gewalt verherrlicht wird. Also so wie Ego-Shooter und so, wo halt Gewalt im Überfluss gezeigt wird.
5: Also es sind zum einen Computerspiele, so Ego-Shooter-Spiele, und fängt aber meiner Meinung nach auch schon bei Spielzeugpistolen dann an, wenn sie dann damit dann auch schon rumballern.
6: Alles schlecht.
2: Heutzutage spielen ja sehr viele Jugendliche solche Spiele. Was denken Sie, was das für Auswirkungen hat?
7: Mein Gott, wenn die Leute das spielen wollen, das heißt ja nicht gleich, dass sie jetzt Amok laufen und hier irgendwelche Leute in Realität umbringen.
5: Einerseits heißt das ja, dass viele diese Gewaltspiele spielen, das ja dann auch quasi nicht mehr differenzieren können. Was ist Spiel, was ist Realität?
8: Wenn man diese Energie in was Positives umwandeln möchte, könnte man ja auch fechten oder Pfeil und Bogen spielen.
2: Gibt es Positives an solchen Spielen?
4: Das ist je nachdem gut halt, um Aggression abzubauen.
8: Solche Spiele werden auch als Therapie für Soldaten verwendet, die kürzlich im Irak oder Afghanistan waren. Das wird eingesetzt damit, dass sie verschiedene Situationen verarbeiten.
9: Dass vielleicht zum einen ein Wirtschaftszweig angekurbelt wird, die Programmierer, dass die damit der Geld verdienen. Das könnte natürlich gut sein, aber ansonsten sehe ich echt nichts Positives.
1: Die Meinungen sind bei den Leuten auf der Straße also eher negativ. Aber was sagt ein Experte dazu? Wir haben mit Matthias Kleimann gesprochen, er ist Medienpädagoge.
10: Dass diese Spiele harmlos sind, bestreite ich vehement. Dass sie gefährlich sind, kann man auch nicht so generell sagen. Allerdings können sie in Einzelfällen tatsächlich gefährlich sein. Das ist die Gewaltdesensibilisierung. Das heißt, der Mensch nimmt Gewalt in seinem Umfeld weniger wahr und reagiert auch weniger auf solche Gewalt.
1: Computerspiele können also gefährlich werden. Aber wenn man damit vernünftig umgeht, gibt es keine Probleme. Ab und zu mal ein Ballerspiel geht in Ordnung, wenn man es schafft, den Computer dann bald wieder abzuschalten.
0: Ein echt spannendes Thema. Danke euch. Ja, vielleicht habt ihr euch sogar wiedererkannt. Am Ende zeigt sich einfach mal wieder, so einfach lässt sich diese Frage gar nicht beantworten. Vieles hängt ja davon ab, wie man mit Medien umgeht und was sonst noch im Leben passiert. Ich finde aber ganz wichtig ist das Alter. Manchmal kann man die Folgen noch gar nicht so abschätzen. Mein Eindruck ist, Altersbeschränkungen gibt es aus gutem Grund. Gerade bei jüngeren Kids lohnt es sich, wenn Eltern auch mal einen Blick darauf werfen würden, was gespielt wird. Von virtuellen Welten wechseln wir jetzt nach einem musikalischen Break in die Welt der Träume und Ziele. Denn mal ehrlich, Wünsche hat doch jede und jeder von uns, oder?

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0: Was ist euer größter Wunsch? Gibt es etwas, das ihr unbedingt noch erfüllen möchtet? Mal eben im Lotto gewinnen, Weltfrieden, einmal um die Welt reisen oder einfach einen richtig guten Sommer leben. Wünsche können ja riesengroß oder eben ganz, ganz klein sein. Persönlich, gesellschaftlich und. Die Auswahl ist echt groß. Manche Wünsche erfüllen sich dann super schnell, auf andere wartet man vielleicht viele, viele Jahre. Wir haben uns deshalb mal umgehört. Mit Mikro geht's für Ezra, Lea und Sarah auf Nürnberg Straßen. Die Frage ist klar, was wünscht ihr euch eigentlich?
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2: Wir, Ezra,
3: Lea,
4: Sarah
5: und nochmal Lea,
2: sind für euch in die Nürnberger Innenstadt gegangen und haben an die Leute ein paar interessante Fragen gestellt.
6: Was würden Sie tun, wenn Sie Wünsche frei hätten?
7: Würde ich mir einfach wünschen, dass ich so viele Wünsche wie möglich frei hätte.
8: Frieden auf der Welt, Gleichheit für alle und ja, Frieden auch für Tiere.
9: Gesundheit. Und ich bin sehr zufrieden in diesem Land.
2: Also, dann wäre der erste Wunsch, dass mein Mann heute eine schöne Geburtstagsfeier hat, weil der heute 50 geworden ist.
10: Oh.
2: Und der zweite Wunsch wäre, dass wir in Frieden in einer guten Umwelt wohnen.
11: Ich würde mir wünschen, glaube ich, dass ich immer gesund wäre.
12: Auf jeden Fall, dass ich alle möglichen Sprachen könnte. Jetzt auf einen Punkt. Und auch für immer. Und dann, dass ich so richtig tiefe Beziehungen mit den Menschen um mich herum habe.

0: würdest du tun, wenn morgen dein allerletzter Tag wäre und alles legal wäre?
1: Was würde ich da tun? Oh Gott, das ist eine Frage, ja. Ja, in Ruhe abwarten, was passiert.
2: Ich würde auf jeden Fall einen Joint rauchen und mit meiner Familie chillen, wenn es mein letzter Tag wäre.
3: Ich würde den Tag mit meiner Familie verbringen und mit meiner Katze.
4: Feiern gehen, eine Kneipe aufsuchen und da einfach noch ja, was trinken, sich unterhalten.
5: Ich würde mich vorbereiten, indem ich mich hinlege und schlafe.
6: Ich schließe mich dem an.
5: Zusammenschlafen ist manchmal ganz gut.
7: Kann ich nur Luther zitieren, und wenn morgen die Welt untergeht, würde ich trotzdem...

Vielen Dank für eure Antworten. Ich finde, da waren richtig schöne Wünsche dabei. Und irgendwie merkt man, es müssen gar nicht immer Millionen auf dem Konto sein. Oft sind Gesundheit, Freundschaften oder einfach glückliche Momente viel wichtiger. Aber den Wunsch zu finden, puh, fand ich schon echt schwer. Bei der Frage nach Wünschen musste ich selber mal kurz überlegen. Für mich ist es aber dann doch Gesundheit und später einfach mal finanzielle Unabhängigkeit mit einer tollen Familie. Wir sind auch gespannt auf eure Wunschstories. Schreibt uns deshalb gerne mal eine DM auf Insta an @jugendradiomagazin_funkenflug. Dort findet ihr übrigens noch viel mehr Facts und Insights zum Funkenflug. Weiter geht's bei uns jetzt mit Paula Hartmann mit Schwarze SUVs.

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2: Das war's schon wieder mit einer neuen Ausgabe vom Funkenflug. Ich hoffe, ihr hattet genauso viel Spaß beim Zuhören wie wir hier beim Produzieren. Wenn euch die Sendung gefallen hat oder ihr Ideen für zukünftige Themen habt, dann schreibt uns doch super gerne eine DM auf Instagram unter @jugendradiomagazin_funkenflug. Ein fettes Danke geht raus an unseren fliegenden Funkenfluggast Clara. Sie haben wir ja heute schon gehört und sie hat daneben auch die Sounds der Sendung zusammengestellt. Wenn ihr jetzt auch mal Teil des Funkenflugs sein wollt oder eben wie Clara ein fliegender Funkenflugbesuch, kurz da und schnell wieder weg, alles möglich. Probiert euch doch gerne mal aus, natürlich for free. Immer freitags um 15.30 Uhr im Medienzentrum Parabol. Wir freuen uns auf euch. Ein großes Dankeschön natürlich auch an unser ganzes Redaktionsteam für die Beiträge. Ich bin der Jonas und wünsche euch noch einen richtig schönen Tag und verabschiede mich wie immer mit Moin, Ciao und Servus.

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0: Hallo und herzlich willkommen zum Rabbit Radio. Ich bin Linus und zusammen mit Tim begleite ich euch heute zum Semesterabschluss noch einmal durch die Sendung.
1: Genau, und auch erstmal ein herzliches Willkommen von meiner Seite. Wir bringen euch die nächsten 2 Stunden eine nötige Pause in die Prüfungsphase auf die Ohren. Wie läuft es bei dir so bislang? Also bist du schon durch mit den Prüfungen?
0: Boah, ich muss sagen, es ist schon recht stressig gerade. Ich hatte aber heute Mittag meine letzte Klausur und jetzt muss ich nur noch meine Hausarbeit ein bisschen fertig machen. Das heißt, das Ende ist endlich in Sicht.
1: Ja, der Campus ist ja ab morgen abgesperrt wegen Ansbach Open. Also gerade eben stehen da auch ganz viele Stühle und so schon da. Der Bosshaus tritt da auf. Dann kannst du ja gar nicht hier auf dem Campus schreiben. Wie ist das denn mit Ablenkung daheim?
0: Ja gut, zum Glück ist das für mich kein so großes Problem. Ich mache eigentlich sowieso alles zu Hause, weil ich brauche mir meinen PC, dass ich mich konzentrieren kann. Das mit den Ablenkungen ist tatsächlich ein fairer Punkt, aber ich glaube, ich könnte mich auch an der Hochschule ganz gut ablenken. Wo lernst du denn am liebsten?
1: Ja, schon hier auf dem Campus. Daheim ist dann die Verlockung doch zu groß, gerade im Sommer mit der Tour de France. Zum Glück ist die Prüfungsphase für mich aber schon vorbei.
0: Oh Mensch, das freut mich aber so für dich. Hast du jetzt große Pläne für die Semesterferien?
1: Ja, morgen geht's erstmal für ein paar Tage in die Heimat und dann steht im August noch ein kleiner Frankreich-Urlaub an. Aber ein bisschen chillen, viel lesen, Sonne genießen und auch Fahrradfahren.
0: Fahrradfahren ist ein gutes Stichwort, denn wir haben in den nächsten 2 Stunden einiges im Programm für euch. Unter anderem die Radfahrerin Lena Gömmel. Sie ist bei uns im Studio zu Gast und mit ihr reden wir über die World University Championships, bei denen sie Ende Juni mitgefahren ist. Außerdem haben wir Beiträge zum Beispiel über die Wirkung von Stimmen im Livestream oder Frauen in der US-Kaserne in Katterbach im Angebot.
1: Dazu haben wir natürlich ganz viel aktuelle Musik für euch und auch der Hanauer Rapper Next Brock Poitier ist heute im Studio. Und ich habe gehört, er performt vielleicht auch einen unveröffentlichten Song heute bei uns live.
0: Uiuiuiui, das klingt ja schon mal ziemlich nice. Ich würde sagen, wir starten jetzt auch mal mit Musik und hören was von Dave. Er ist ein aufstrebender Hamburger Rapper, der schon mit Chapo 102, Disaster oder Bad Chief zusammengearbeitet hat. Hier ist sein neuester Track bei uns im Rabbit Radio, Dave mit Leben ist Therapie.

0: Das war Leben ist Therapie von Dave. Und auch unser erster Beitrag bleibt erstmal beim Thema Gesundheit. Was kommt dir denn so als erstes in den Kopf, wenn du an das deutsche Gesundheitssystem denkst?
1: Boah, gute Frage. Ich glaube als erstes an überfüllte Praxen, lange Wartezeiten und der krasse Mangel an Pflegekräften.
0: Ja, mit den Pflegekräften liegst du auf jeden Fall richtig. 2024 waren mehr als 30.000 Vollzeitpflegestellen unbesetzt und Prognosen zeigen, dass bis 2049 sogar 280.000 Pflegekräfte fehlen könnten.
1: 30.000 ist schon eine krasse Zahl. Das ist einfach fast so viele offene Stellen, wie Ansbach überhaupt Einwohner hat. Da kann man sich schon mal die Frage stellen, wie das in Zukunft so funktionieren soll.
0: Ja, voll. Und inzwischen kommen immer mehr Pflegekräfte aus dem Ausland und fangen damit den Personalmangel ein bisschen ab. Unsere Redakteurinnen Anna und Fanny waren im Klinikum Bayreuth und haben mit dem Pfleger Ahmad Oriashel und dem Oberarzt Dr. Stefan Zimmermann über das Thema gesprochen.
2: Mir wurde gesagt, ich soll das Land verlassen und Afghanistan sei sicher. Und durch eine Ausbildung habe ich eine Möglichkeit gehabt, einen Aufenthalt zu bekommen.
3: So wie Ahmad geht es vielen. Er kommt aus Afghanistan und ist vor 10 Jahren nach Deutschland gekommen. Seit mehreren Jahren arbeitet Ahmad schon als Pfleger im Klinikum Bayreuth.
2: Dieser Prozess von dem ersten Tag, bis ich meine Aufenthaltserlaubnis bekommen habe, das hat 6 Jahre gedauert. Und das ist wirklich eine sehr, sehr lange Zeit. Man braucht wirklich sehr viel Geduld. Und man hat das Gefühl, dass es nichts weiterläuft und irgendwie nichts verbessert wird.
3: Als ausländische Pflegekraft in Deutschland zu arbeiten, ist kompliziert. Wer wie Ahmad aus Drittstaaten kommt, muss meist ein langes Anerkennungsverfahren durchlaufen. In jedem zweiten Fall dauert das bis zu 426 Tagen, wie eine Auswertung der amtlichen Statistik zum Anerkennungsgesetz des Bundes ergibt. Das kritisiert auch Dr. Stefan Zimmermann, leitender Oberarzt für Kardiologie am Klinikum Bayreuth.
4: Woran es in der Politik scheitert, ist mir nicht ganz klar. Grundsätzlich ist es wahrscheinlich schon vernünftig zu prüfen, mit welchem Hintergrund wird jemand hier aufgenommen. Und ich denke aber, man sollte das möglichst leicht machen, wenn das Leute sind, die kommen, um hier das System zu unterstützen.
2: Das Problem liegt nicht auch an dem Krankenhaus, sondern das Problem liegt einfach an dieser deutschen Bürokratie, dass es sehr viele Unterlagen nachgeschickt werden müssen und abgegeben werden müssen. Und das ist ein sehr komplizierter und komplexer Verfahren.
3: Ausländische Fachkräfte wie Ahmad sind aus dem Pflegesystem nicht mehr wegzudenken. Das bemerkt auch Dr. Zimmermann. Laut der Bundesagentur für Arbeit kommt inzwischen jede 7. Pflegekraft in deutschen Krankenhäusern aus dem Ausland. Allein in den letzten 10 Jahren sind 109.000 hinzugekommen.
4: Also ich kann nicht die genauen Zahlen für das Klinikum Bayreuth sagen, aber wir haben einen relativ ordentlichen Anteil. Zumindest habe ich tagtäglich auch zu tun mit Pflegekräften aus dem Ausland. Und ich bin mir sicher, wenn es diese Kollegen und Kolleginnen nicht gäbe, dass es dann wirklich zu Einbußen käme, auch in der Patientenversorgung.
3: Trotzdem besteht der Personalmangel weiterhin. Laut Bundesagentur für Arbeit erreichen in den nächsten Jahren ca. 1/3 der Beschäftigten das Renteneintrittsalter. Das spüren Ahmad und Dr. Zimmermann täglich.
2: Jetzt momentan bei uns ist so, auf einer Seite ist ein Fachkraft mit einem Helfer und ein Schüler für 20 Patienten zuständig.
4: Es bleibt natürlich nicht aus, dass man sich überlastet fühlt, wenn zum Beispiel jemand krank wird und ausfällt. Das System ist schon an der Grenze.
3: Dazu kommt es immer wieder zu Rassismusfällen durch Patienten. In einer Umfrage des Deutschen Berufsverbands für Pflegeberufe wurde bei 79% der ausländischen Pflegekräfte die Kompetenz angezweifelt. Jeder zweite erlebte rassistische Beleidigungen. Auch Ahmad kennt das.
2: Trotzdem gibt es Patienten, die irgendwie so ein rassistisches Verhalten zeigen gegenüber Pflegekräften, die dann aus dem Ausland kommen. Und dass sie sich ein bisschen so verhalten, dass wir irgendwie halt nicht dort sind und wir können die Sprache nicht und wir sind halt nicht genug gut. Und diese Menschen gibt's natürlich. Na, aber im Großen und Ganzen werden wir schon von den Patienten wertgeschätzt.
3: Trotz aller Schwierigkeiten fühlt sich Ahmad in seinem Beruf angekommen. Für ihn ist Pflege mehr als ein Job. Sie ist eine Chance. Für Deutschland aber bleibt sie eine Herausforderung.
1: Vielen, vielen Dank, Anna und Fanny, für den spannenden Beitrag. Nach dem ernsten Thema jetzt aber mal ein harter Cut. Wir gehen weg von diesen ganzen schweren Sachen und hören wieder ein bisschen Musik, würde ich sagen.
0: Ja, Boom-Bap-Beat mit technisch versierten Rappers vom Frankfurter Rapper Red treffen auf melodisch fast schon hypnotische R&B-Vibes von Eliza. Hier ist von den beiden die neueste Single WZMP.
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0: Das war die Berliner Newcomerin Para mit Kalter Sommer. Der Song ist die letzten Wochen direkt neben Zartmanns Tau mich auf oder Mark Forster in den von Spotify und Apple Music selbst kuratierten Playlisten gelandet. Mal schauen, wann der große Durchbruch kommt.
1: Naja, also wenn sie in 2 Jahren auf den ganz großen Festivals auftritt, könnt ihr damit flexen, dass ihr sie hier im Rabbit Radio schon gehört habt. Du warst dieses Jahr ja auf dem Southside. Bist du so eine richtige Festivalmaus?
0: Boah, ich würde jetzt sagen, ich bin nicht unbedingt ein Festival-Ultra, aber auf dem Southside war ich jetzt schon zum 3. Mal und ich finde das Coole an so Festivals ist schon, dass immer so unerwartete Sachen passieren. Zum Beispiel wurde dieses Jahr einfach das gesamte Festivalgelände einmal evakuiert und alle 60.000 mussten in ihre Autos gehen kurz, weil es gewittert hat.
1: Ja, krass eigentlich. Den nächsten potenziellen Newcomer haben wir gleich im Studio. Next Broke Boy T studiert hier in Ansbach und released seit gut einem Jahr wieder regelmäßig Musik. Der Hanauer rappt viel über seine Heimat und das Leben in seinen 20ern.
0: Bevor wir jetzt aber schon mal zu viel vorwegnehmen, hier kommt seine neueste Single Paulaner Spezi.

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0: Ja, gerade eben noch gehört. Jetzt ist er auch hier im Studio, Jean-Marc. Servus.
1: Hi, ja, Gude. Schön, dass ich da sein darf. Das freut mich auf jeden Fall, mit den zwei freundlichen Gesichtern hier im Studio zu stehen. Macht Spaß.
0: Ja, ich habe auch direkt eine Frage an dich.
1: Ja,
0: und zwar,
1: los.
0: Linus hat ja eine Riegele Cappy auf Spezi.
1: Ja.
0: Warum denn eigentlich Paulaner und nicht Flötzinger oder Riegele?
1: Ey, ich sag dir, wie es ist. Paulaner Spezi ist schon immer die Eins gewesen und das muss ich jetzt auch einfach mal so zugeben, weil da kommt auch nichts mehr ran. Die Sache ist, ich habe auf TikTok ein bisschen Hate bekommen, weil ich häufiger Paulaner Spezi Zero getrunken habe und da waren die Leute ziemlich salzig drauf. Aber manchmal gesagt, kann ich mehr Bier trinken. Oder?
2: Ja, ob die Rechnung so aufgeht und ob Riegele wirklich nicht die beste Spezi ist, oder zumindest eine der besten, das ist wohl Geschmackssache am Ende. Ja, wir haben ja schon gesagt, du studierst auch in Ansbach. Deswegen
1: ja,
2: vielleicht ganz kurz die Frage an dich. Wie läuft denn deine Prüfungsphase so?
1: Schleppend, aber ich komme auf jeden Fall voran. Ich bin jetzt die Hälfte durch. Gott sei Dank wurde die eine Hausarbeit nochmal einen Tag nach hinten verschoben. Das heißt, jetzt kann ich mir heute nochmal richtig hier drauf konzentrieren und nochmal Spaß dran haben.
0: Ja, hast du einen Stift dabei zufällig?
1: Ich habe keinen Stift dabei zufällig.
2: Also immer. Wie bei den Prüfungen immer.
1: Naja. Da ist
2: aber
1: was durchgekommen, ja.
2: Zum Glück hat man ja mal viele Kommilitoninnen und Kommilitonen, die dann vielleicht hoffentlich einen Stift dabei haben.
1: Ja, darauf setze ich ja immer.
2: Ja, darauf musste ich gestern, das kann ich jetzt hier preisgeben, auch setzen. Aber gut, es hat funktioniert. Vielleicht kurzer Übergang, wie bist du denn zur Musik gekommen? Wie hat es denn angefangen bei dir?
1: Also das hat recht früh angefangen tatsächlich. Ich war mit meinen Jungs immer ziemlich häufig draußen und dann haben wir auf Parkplätzen und Parkbänken haben wir angefangen, so alte Hip-Hop-Beats zu hören. Da hat das immer ein bisschen mit dieser Freestyle-Richtung angefangen. Und irgendwann sind ein paar auf der Strecke geblieben, manche sind aber ein bisschen besser geworden. Ich war der auf der Strecke. Nein, Spaß, ich bin einer der gewesen, der ist halt ein bisschen besser geworden ist und dann haben wir, keine Ahnung, dann hat sich das ein bisschen entwickelt. Dann habe ich ein, zwei richtige Leute getroffen, dann haben wir mal ein bisschen aufgenommen. Habe dann tatsächlich auch lang nichts mehr aufgenommen, weil ich dachte, ich will nicht mehr, aber jetzt dachte ich mir, komm, gibst du nochmal einen Shot, warum nicht?
0: Ja, was willst du denn so mit deiner Musik bewirken?
1: Also primär ist es eigentlich so ein, ich mache Musik gerne aus so einem Lebensgefühl raus, weißt du, dass ich halt wirklich das, was ich gerade an dem Tag oder an den Tagen davor erlebt habe, dass ich das zusammenfasse. Ich will einfach, dass die Leute ein bisschen fühlen können wie ich und ich rede auch viel über meine Heimat, einfach, dass die Leute auch aus meiner Umgebung checken, so, weißt du, dass sie sich ein bisschen damit verbunden fühlen.
2: Wie viele Songs hast du denn ungefähr schon so released?
1: Released sind es jetzt, glaube ich, 8 oder 9. Ich glaube, auf der Festplatte schlummern noch so 20, 30 Stück oder sowas, weil ich mega viel vorgemacht habe. Aber ich will jetzt so wirklich jeden Monat will ich was machen. Ich mache halt leider ständig wieder was Neues und deswegen vergammelt dann vieles.
2: Die Festplatte wird nicht leerer.
1: Nee, wirklich nicht.
0: Ja, aber warum denn der Schritt eigentlich dann letztes Jahr, dass du die plötzlich wieder released?
1: Ich wurde tatsächlich angesprochen von einer jungen Frau aus meiner Stadt und die hat gemeint, ey, ich würde jetzt auch ganz gerne Musik machen wieder und ich habe den alten Kram gehört, so wie wär's, wollen wir nicht mal zusammen wieder anfangen und dann hat sie tatsächlich mich dazu wieder gebracht, Musik zu machen und die hat das dann auch hochgeladen, weil eigentlich wollte ich nochmal meinen Namen ändern, aber dann konnte ich es nicht mehr, weil der Account dann bestand. So.
2: Aber wenn du jetzt deinen Namen schon ansprichst, wie kommst du zu dem Namen? Weil der ist ja schon ein bisschen länger und ein bisschen schwerer, um sich zu merken. Wie kommst du dazu?
1: Ja, der ist nicht ganz griffig, das muss ich zugeben. Also das NRX, das steht für, da waren wir damals ganz kreativ und cool, das steht für New Alternative Experience. Genau, also sowas, was sich wirklich halt so 16-Jährige ausdenken würden vielleicht. Und der Rest des Broke Boy steht vor allem dafür, dass ich extrem pleite bin die meiste Zeit, was viele meiner Studentenfreunde nachvollziehen können. Und das T ist eigentlich das Schöne, weil das war das Wichtigste an meinem Namen. Ich habe ganz am Anfang habe ich Songs aufgenommen, indem ich die Großmutter von einem Kollegen von mir nachgemacht habe, weil die hat so einen ganz schönen hessischen Akzent gehabt. Und die hieß Therese und da meine Anfänge sozusagen waren, das waren die ersten Aufnahmen, habe ich gedacht, okay, das kannst du doch irgendwie ein bisschen einbauen.
2: Jetzt hast du ganz oft schon deine Heimat irgendwie angesprochen. Du rappst ja auch viel über Hanau und über den Main und so. Wie verwurzelt bist du denn noch?
1: Ja gut, ich studiere jetzt gerade hier in Ansbach, aber sonst, ich bin eigentlich so häufig wie möglich gerne in der Heimat. Einfach weil ich finde es ganz cool, den Main in der Nähe zu haben. So, deswegen alles runter bis Bamberg ist okay. Aber sonst, nee, also ich brauche das schon. Ich habe da meine Leute und ich will eigentlich auch nicht längerfristig weg. So, ich sehe mich auch auf lange Sicht im Main-Kinzig-Kreis.
0: Ja, aber warum dann eigentlich Ansbach?
1: Das ist eine sehr gute Frage. Ich wollte schon immer irgendwas machen wie Journalismus. Ich hatte am Anfang noch Wirtschaftsingenieur studiert. Da konnte ich aber die Praktika nicht machen, weil ich zweimal operiert wurde. Und dann dachte ich, okay, jetzt machst du irgendwas, worauf du Spaß hast, also woran du Spaß hast. Und dann hatte ich das hier gesehen und das war so das Einzige, wo du es wirklich hochschulmäßig machen kannst. Und ich fand das unimäßig immer ein bisschen zu trocken, auch die ganze Vorstellung. Also habe ich gedacht, okay, Ansbach ist eine Hochschule, da kannst du das vielleicht ein bisschen praktischer lernen.
0: Ja, ich glaube, same für uns beide auch. Ja,
2: auf jeden Fall. Ja. Wie gefällt es dir denn, das Studium hier?
1: Ja. Nee, also ich kann mich eigentlich nicht beschweren. So, hier sind ganz coole Leute auch. Und eigentlich ist es auch wirklich cool, dass man das alles ein bisschen praktisch angehen kann. Es ist nur manchmal ein bisschen sehr strikt, würde ich sagen. Aber sonst im Großen und Ganzen komme ich schon klar.
0: Ja, ich glaube, es ist wieder Zeit, ein bisschen Musik von dir zu hören.
1: Ich bitte darum.
0: Fieber heißt der nächste Track. Was kannst du uns denn darüber sagen?
1: Also einmal hatte ich sehr lange Krankheit. Also ich war sehr lange krank, so ein knappes Jahr. Und da hatte ich das Pfeifersche Drüsenfieber. Das hat mich einmal komplett runtergefahren. Und dadurch kam die Idee zu dem Song. Andererseits hatte ich in meiner Umgebung von Leuten viel mit Konsumenten zu tun. Also Leute, die auch Drogen konsumiert haben. Und das soll Fieber ein bisschen aufgreifen, weil ich sage immer dieses, das ist, ich dachte, ich wäre es los und hier kommt es wieder, dass halt Leute immer wieder dazu greifen, immer wieder zu konsumieren, und dadurch ist der Song trotz ein bisschen glücklicherem Beat eigentlich auch ein bisschen trauriger von den Textpassagen, was so als verkappte Liebesgeschichte, aber eigentlich geht es primär um Konsum. So.
2: Okay, dann würde ich sagen, wir hören mal rein. Fieber von Next Broke Boy T jetzt hier live.

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1: Ja, Fieber von Next Broke Boy T. Jean-Marc ist auch immer noch hier. Sehr, sehr cool. Gleich kommt auch die Live-Performance. Jetzt aber erstmal noch eine Frage zu den Songs direkt. Und zwar, worüber gehen denn deine Texte hauptsächlich so?
2: Also, wie vorhin schon gesagt, also es ist primär so ein bisschen die Verbundenheit zur Heimat. Einfach, dass du da halt wirklich alles hast und dass ich auch wirklich auch gern da bin. Ich habe meine Jugend da verbracht, ich will meine nächste Zeit da verbringen. Ich habe da meine Basis aufgebaut. Das ist für mich immer ziemlich wichtig, das rüberzubringen. Andererseits halt auch, dass ich mit vielen auch persönlichen Schicksalen zu tun hatte. Das kommt jetzt bis jetzt noch ein bisschen kurz, aber dadurch, dass die Zeit wird ja bald ein bisschen dunkler, dass die Sommersongs ein bisschen abflachen können, dann kann man auch mal wieder ein bisschen dunklere Beats, ein bisschen ernstere Töne anschlagen und sonst. Ja, also ich mache meine Themen eigentlich immer davon abhängig. Ich habe einen sehr guten Freund, der Cosmo an der Stelle, und mit dem arbeite ich jetzt mega viel zusammen und der hat sich jetzt richtig in dieses Beatbone reingefuchst und der schickt mir immer mal wieder was rum und dann lasse ich mich hin und wieder auch einfach darauf ein, was ich von ihm bekomme. Also ich habe nicht immer den Anfang so, okay, ich will jetzt einen Song darüber machen, sondern hin und wieder ist auch einfach so, ey, er schickt mir irgendwas und dann will ich das Gefühl von diesem Beat aufgreifen.
3: Ja, das hat man auf jeden Fall gemerkt. Also Fieber war jetzt schon so der deepeste Song, würde ich sagen, in deinem Katalog. Generell, wie ist es für dich? Wie kommst du dann generell drauf, ey, ich rap jetzt über genau diese Zeile? Also wie kommen wir auf irgendwelche weirden Analogien und so?
2: Tatsächlich passiert es meistens in der Dusche. Ich weiß nicht, ob... Also es ist entweder passiert mir halt irgendwas Witziges und dann denke ich, oh scheiße, das muss ich jetzt mitnehmen, schreibe ich auf. Und dann hast du irgendeinen coolen Vergleich, wo du denkst, okay, das könnte vielleicht witzig kommen. Aber meistens ist es wirklich so, wenn du am wenigsten drüber nachdenkst. Oder auch jetzt bei, als ich Paulana Spezi gemacht habe, ich bin halt wirklich einfach gerade zu meinem Homie gelaufen und habe währenddessen drei Paulana Spezi dabei gehabt. Und es ist halt, es entsteht meistens wirklich einfach aus dem Gefühl und dann denke ich, oh fuck, irgendwie will ich das verwerten und dann packe ich das alles rein.
1: Ja, ich glaube, dieses Intuitive geht ja auch vielen Leuten, die rappen so. Was würdest du denn sagen? Hast du ein Vorbild oder wer ist dein Vorbild?
2: Oh, das ist eine richtig gute Frage. Die Sache ist, mein Rap-Vorbild hat eigentlich gar nichts mit meinem Musikstil zu tun. Also ich bin eigentlich mega riesiger Fan so von Migos und dieser ganzen Trap-Schiene von den Amerikanern. Gut, das bin ich halt überhaupt nicht. Aber trotzdem, ich versuche halt in manchen Songs, die jetzt auch zum Beispiel zum Wintern kommen, so ein bisschen was davon zu übernehmen, ohne dass es sich halt affig anhört, weil du das halt auf Deutsch machst und auf Deutsch funktioniert das halt schon mal gar nicht, zumal ich jetzt halt auch nicht keine Ahnung, weder das Umfeld noch die Jugend von den Leuten hatte, das will ich mir gar nicht anmaßen.
3: Ne? Ja, was sind denn generell dann deine Ziele oder sagen wir so, was kommt so die nächsten paar Monate auch von dir?
2: Also ich habe jetzt tatsächlich meinen ersten Auftrittanfrage bekommen, das fand ich ziemlich cool. Also ich wurde da wirklich, keine Ahnung, wurde ich angeschrieben, beziehungsweise angerufen und hat gemeint, ja, wir haben jetzt so ein neues Lokal in der Nähe aufgemacht, die wollen so ein bisschen jugendlich, ein bisschen kulturell sein, ob ich da nicht mal Lust hätte, einfach mal aufzutreten und, keine Ahnung, einfach mal ein bisschen was dazu beizutragen, weil die hat auch gesagt hat, die findet es ganz cool, dass ich halt immer ein bisschen mit meiner Gegend spiele und die hat gesagt, genau das soll das Lokal halt auch bezwecken am Ende und sonst, keine Ahnung, lasse ich mich eigentlich auf das ein, was passiert. Ich habe jetzt nicht wirklich Ziele, weil am Ende wirst du enttäuscht.
1: Ja, es kommt sowieso immer anders, das stimmt, aber wenn wir jetzt mal von dem sehr unrealistischen Fall ausgehen, dass es mit der Rap-Karriere hauptberuflich nichts wird, hast du sonst irgendwelche Sachen, die du vielleicht beruflich erreichen möchtest?
2: Oh, zunächst möchte ich erstmal mein Studium fertig kriegen, ja, so, und dann hatte ich eigentlich auch überlegt, wir haben in der Nähe haben wir so ein 80er-Jahre-Radio, dann wollte ich erstmal eigentlich da anfangen, was jetzt eigentlich zu meinem Sport, Journalismus gar nicht passt, aber ich habe so 80er-Jahre sind eigentlich auch schon eine ziemlich coole Nummer, was ich möglicherweise dann auch in ein, zwei Songs möglicherweise mal ein 80er-Jahre-Beat picken würde.
1: Ja, okay, das heißt, wir können gespannt bleiben.
2: Ey, bitte.
3: Wann kommt denn der erste Track über, sagen wir, nachher haben wir eine Radfahrerin hier, übers Radfahren oder übers Fußballspielen?
2: Übers Radfahren und übers Fußballspielen, ich glaube, dann brauche ich, also jetzt ist die Tour ja schon fast durch, also vielleicht zur Vuelta, wer weiß. nee, davon halte ich mich noch ein bisschen fern, aber wer weiß, vielleicht so zur EM, wenn denn da mal irgendwer, falls mal ein paar Leute mehr zuhören, vielleicht hast du da mal die Möglichkeit, mal einen EM-Song zu machen.
1: Bis dahin sind ja noch 2 Jahre, da kann ja noch viel passieren. Und vielleicht kommt dann auch wieder mehr Fußballstimmung in Deutschland auf.
2: Das kann sein. Obwohl, mir fällt tatsächlich gerade ein, ich hatte, das war so vor 10 Jahren, habe ich mal einen Song gemacht, der hieß FIFA Street und der war ziemlich bodenlos. Und da ging es darum, dass du einfach mit Stollenschuhen über das Wald läufst. Das war wie bei Fußballsongs.
3: Ja, geil. Wäre so ein Traum dann vielleicht mal in FIFA, aber auch drin zu sein mit deiner Mucke?
2: Ich sage, das wäre brutal. Also jetzt nicht wegen der wegen der Organisation FIFA, das fände ich jetzt nicht so cool, aber so in einem Spiel, dass EAFC man irgendwie...
3: natürlich.
2: EAFC natürlich. Dass man mal so dauerhaft in irgendwas verewigt wird, das wäre schon eine ziemlich coole Nummer. So.
1: Ja, sehr cool. Was mich noch interessieren würde, weil wir sind ja auch ein Ansbacher Radio und du rappst zwar viel über Hanau, aber willst du mal einen Song über Ansbach releasen? Über dein tolles Studium hier.
2: Ja, das ist derzeit nicht geplant. Tatsächlich, vielleicht ändert sich ja noch was im Laufe meines Studiums. Nee, also ich bin ja eigentlich wirklich nicht so häufig hier. Ich bin eigentlich wirklich nur zum Studium hier und dann fahre ich meistens ganz gern wieder nach Hause. Aber wer weiß, vielleicht kann ich irgendwann mal über meine Vergangenheit in Ansbach erzählen und vielleicht interessiert es dann ja auch jemanden.
3: Ja, ultra cool auf jeden Fall, dass du uns die Fragen beantwortet hast. Ich glaube aber, jetzt ist es Zeit, dass wir dich mal live auch performen hören. Mhm. Hier ist jetzt für euch im Radio Next Brokeboy T mit seinem noch unveröffentlichten Song Lacoste Anzug.
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1: Damn, was ein Kopfnicker-Beat. Danke Jean-Marc, dass du da warst.
0: Ja, kein Problem. Ich hoffe, dass einmal habe ich mir kurz die Zunge verschluckt. Ich hoffe, das war jetzt nicht allzu schlimm, aber doch, kein Problem. Danke, dass ich hier sein durfte.
2: Ja, vielen Dank. Für Musik braucht man wirklich eine krasse Stimme und die hast du auf jeden Fall. Und diese krasse Stimme braucht man auch im Livestreaming. Und zumindest ist es auf jeden Fall ein richtig großer Vorteil. Schaust du viele Streams, Tim?
1: Naja, wenn du Sportübertragungen meinst, wäre die Antwort auf jeden Fall ja. Aber du bist ja eher auf so Twitch oder so aus. Da habe ich früher schon viel geschaut, so Minecraft, FIFA. Aber ich kann dir jetzt nicht genau sagen, wann ich das letzte Mal da irgendwas angeschaut habe. Also vielleicht die letzten Male, paar Jahre mal, wenn mir ganz, ganz langweilig war.
2: Okay, aber das heißt, du kennst das trotzdem, wenn man irgendwie eine Stimme hört und man hat direkt ein Bild im Kopf, wie die Person, die da spricht, aussehen könnte.
1: Ja, schon, klar. Also ich glaube auch, wenn hier jetzt die Leute zuhören gerade und vorm Radio sitzen, die jetzt nicht vielleicht unbedingt wissen, wie wir beide aussehen und uns gerade zuhören, ist das bestimmt ähnlich. Also wenn ihr da draußen gerade hockt, stellt euch mal vor, wie wir aussehen könnten. Und dann könnt ihr auf unserem Instagram vorbeischauen und mal abgleichen, wie weit wir da weg sind.
2: Ja, manchmal interpretieren Menschen eben so viel in so eine Stimme rein, dass das Gesagte eigentlich dann fast schon zur Nebensache wird. Und gerade bei weiblichen Stimmen wird da in Livestreams oft komisches Zeug kommentiert. Wie sich das bemerkbar macht, zeigt der Beitrag von unserem Redakteur Sergej.
3: Ich habe früher selbst regelmäßig gestreamt. Mit Kamera, einer festen Community und meistens ungefähr 100 Zuschauerinnen und Zuschauern. Manchmal war eine Bekannte von mir im Discord zu hören. Sie war nicht vor der Kamera und auch kein Teil des Streamkonzepts. Wir haben über das Spiel gesprochen, darüber, welche Items noch fehlen oder welcher Boss als nächstes ansteht. Eigentlich vollkommen normale Gespräche. Doch sobald ihre Stimme zu hören war, änderte sich der Chat. Nicht unbedingt die Zuschauerzahl. Auffällig war vor allem die Art, wie geschrieben wurde. Die Kommentare wurden zweideutiger und hatten immer weniger mit dem Spiel zu tun. Teilweise kamen in diesen Momenten noch mehr Abos und Spenden herein. Wenn sie nicht dabei war, wurde der Chat wieder sachlicher und stärker auf den Stream bezogen. Es war derselbe Stream und dieselben Zuschauer, aber es war ein anderer Chat. Ich habe mich gefragt, wie erleben das Frauen, deren Stimme, Persönlichkeit und Nähe zur Community täglich im Mittelpunkt stehen. Eine von ihnen ist die Twitch-Streamerin Suki Dingels. Sie tritt in ihren Streams als VTuberin auf. Doch was genau verbirgt sich hinter diesem Begriff?
4: Einfach statt eine Kamera einen Avatar zu nutzen, mit dem du halt streamst, so. Erklärt es das? Der Avatar kann sich auch noch bewegen und deine Mimik nachahmen. Aber letztendlich ist es einfach ein Kameraersatz, würde ich mal so sagen.
3: Für Suki war dieser Schritt zunächst gar nicht geplant. Über eine VR-Brille kam sie zum VR-Chat, einer virtuellen Plattform mit tausenden unterschiedlichen Räumen, in der Menschen aus aller Welt als Avatare miteinander sprechen und Zeit verbringen können. Dort lernte sie auch die Menschen kennen, die ihr ein eigenes digitales Modell erstellten. Sie probierte den Charakter in ihrem Stream aus und beschäftigte sich anschließend immer intensiver mit dem VTubing. Was sich dadurch in ihrem Streaming-Alltag verändert hat, beschreibt Suki so.
4: Für mich eher mehr Freiheiten und mich mehr kreativ zu entfalten, was mein Model so angeht. Freiheiten auch, indem ich mich nicht schminken muss, mich nicht fertig machen muss. Ich kann einfach gemütlich am PC sitzen, so wie ich möchte, mit T-Shirt und Shorts, whatever, und das interessiert keinen, weil es auch niemand sieht.
3: Suki Dingels kann dadurch selbst bestimmen, wie sie öffentlich auftreten möchte. Diese Form der digitalen Präsenz hat für sie aber noch eine weitere Seite.
4: Ich würde nicht sagen, dass es mir keinen Schutz geben wird, aber ich würde eher sagen, dass es für mich eher eine kreative Bühne gibt. Ich bin schon sehr, sehr, sehr lange in dem Streaming- und Twitch-Szene.
3: Am Anfang streamt Suki noch mit Facecam. Ihr erstes Spiel ist League of Legends.
4: Ich glaube, es hat sich inzwischen auch nicht geändert, aber die Community dort war so toxisch. Also wirklich, wirklich toxisch. Und es gab so viele Angriffsflächen. Ich bin weiblich, Asiatin und spiele Videogames. Und irgendwann hat es mir auch gereicht. Dann hatte ich keine Lust mehr, mit Cam zu streamen, um dann halt, ja, gejudged zu werden oder beleidigt zu werden. Ich wollte einfach nur Spaß haben und spielen.
3: Heute steht anstelle ihres Gesichts ein digitaler Charakter im Bild. Wie neue Zuschauerinnen und Zuschauer auf diesen Avatar reagieren, erlebt Suki allerdings sehr unterschiedlich.
4: Wenn ich jetzt damit nur angefangen hätte und jetzt, keine Ahnung, CSGO oder so gestreamt hätte, und da würden sich die Leute auch denken, was ist das? was macht sie hier? Was ist diese Anime-Figur? Dann sind die Leute auch manchmal nicht nett, weißt du? Und da schützt ein Avatar halt auch nicht.
3: Ein Avatar kann also beeinflussen, was das Publikum von einer Streamerin sieht. Er kann aber nicht kontrollieren, welche Vorstellungen oder Erwartungen Menschen mitbringen. Das habe ich auch in meinen eigenen Streams erlebt. Meine Bekannte war weder Streamerin noch Teil einer inszenierten Rolle. Sie war lediglich im Discord zu hören. Und allein dadurch veränderte sich die Stimmung. Das Problem war nicht, dass im Stream eine weibliche Stimme zu hören war. Problematisch war, was manche Zuschauer daraus machten. Sie behandelten eine völlig normale Unterhaltung plötzlich wie etwas Besonderes und knüpften Erwartungen daran, die mit dem eigentlichen Stream nichts zu tun hatten. Weibliche Präsenz wird in digitalen Räumen nicht immer als Teil des Inhalts wahrgenommen. Oft wird sie zusätzlich bewertet, kommentiert oder mit Vorstellungen aufgeladen. Nicht die Stimme verändert den Raum, es sind die Erwartungen, die andere an sie knüpfen.
2: Susi Dingels ist als VTuberin Teil einer mittlerweile echt großen Szene. Plattformübergreifend gibt es laut einer Studie schon mehr als 11.000 solcher VTubing-Kanäle.
1: Ja, und wenn man alle Stunden zusammenzählt, die diese Kanäle geschaut wurden, kommt man auf 462 Millionen Stunden. Also kurz Kopf gerechnet, das sind ungefähr 53.000 Jahre.
2: Crazy. Crazy, was aus so einer kleinen japanischen Nische entstehen kann. Weiter geht's mit einer weiteren weiblichen starken Stimme. Viel Spaß mit Toni Moore und Sweet Rosaline.

0: Das war Sans Sans mit Miss You Like Hell. 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
1: Servus! Du hast bestimmt mitbekommen, dass die Bundesregierung gerade an der Sozialreform arbeitet.
0: Ja, irgendwie, da muss man jetzt direkt zum Arzt am ersten Tag wegen einem Attest.
1: Ja, genau. Aber was uns beide jetzt erstmal noch nicht so krass betrifft, sind die geplanten Kürzungen bei Unterhaltsvorschüssen. Diesen bekommen nämlich alleinerziehende Eltern vom Staat, wenn das andere Elternteil den eigentlichen Unterhalt nicht bezahlt.
0: Das Problem ist aber dabei, dass der Staat diesen Vorschuss, den er ja eigentlich wieder von dem Elternteil, das den Unterhalt eigentlich zahlen muss, oft nicht zurückbekommt. Und deshalb soll dieser Vorschuss jetzt gekürzt werden. Unser Redakteur Jeremy hat sich das mal genauer angeschaut.
2: Im April veröffentlichte der Paritätische Wohlfahrtsverband ein ihm zugespieltes internes Arbeitspapier von Bund, Ländern und kommunalen Spitzenverbänden. In ihm werden 70 Sozialkürzungen diskutiert. Eine der umstrittensten Forderungen: Kürzungen beim Unterhaltsvorschuss. Der Alleinerziehende unterstützt, wer das andere Elternteil nicht zahlen will. Steffi Kagerbauer ist alleinerziehende Mutter und weiß daher:
3: Für ein Kind braucht es im Normalfall ein eigenes Zimmer, das heißt eine größere Wohnung. Das heißt, man muss schon mal allein mehr Miete zahlen, als wenn man alleine leben würde. Dann kostet ein Kind natürlich auch Essen, Kleidung, Schule, Ausflüge, Freizeit, Verein oder Hobbys. Und wenn Kinder im Teenageralter sind, werden die echt ganz schön teuer. Und die fressen einem in kürzester Zeit den Kühlschrank leer. Das ist wirklich wie eine Heuschreckenplage. Und klar, also die Ausgaben sind einfach Wahnsinn.
2: Da weiß Steffi Kagerbauer, wie wichtig Unterhalt und Unterhaltsvorschüsse sind.
3: Das ist einfach Geld, das einem hilft, den Lebensunterhalt besser zu schaffen. Die meisten Alleinerziehenden, die ich kenne, arbeiten zumindest fast Vollzeit, vielleicht sogar ganz Vollzeit, weil einfach auch alles teuer geworden ist. Und wenn jetzt das auch noch wegfällt, ja, dann müssen die noch mehr arbeiten. Und wie soll das funktionieren mit der Kinderbetreuung nebenbei, also gerade jetzt mit kleineren Kindern?
2: Früher bekamen Kinder nur bis zum 12. Geburtstag Unterhaltsvorschuss. Mit einer Reform im Jahr 2017 änderte sich das. Seitdem können Kinder bis zu ihrem 18. Geburtstag Unterhaltsvorschuss erhalten. Laut dem vom Paritätischen Wohlfahrtsverband geleakten Arbeitspapier würde der Staat die Altersgrenze von 12 Jahren wieder einführen und Zahlung auf maximal 6 Jahre begrenzen. Doreen Borchardt, bayerische Landesvorsitzende des Verbands der alleinerziehenden Mütter und Väter, ist keine Freundin dieser Änderung.
4: Die Pläne, die jetzt zur Sprache gekommen sind, bedeuten für die Kinder von Alleinerziehenden, dass der Unterhalt reduziert werden soll, wie es vor der Reform schon mal gewesen ist. Also wir machen jetzt quasi wieder einen Rückschritt beim Unterhaltsvorschuss.
2: Mitte Juli gab Familienministerin Karin Prien von der CDU ein Interview mit der katholischen Nachrichtenagentur. Sie wolle schnellstmöglich einen Gesetzentwurf für die Kürzungen vorlegen. Die neue Altersgrenze für den Bezug soll jetzt 16 Jahre sein und nicht 12, wie im Arbeitspapier gefordert. Die Familienministerin begründet die Kürzung

0: Um die Schwächeren zu schützen, hat der Verband der alleinerziehenden Mütter und Väter auf kampakt.de eine Petition gestartet. Die Forderung: keine Kürzungen beim Unterhaltsvorschuss. Mehr als 150.000 Menschen haben die Petition bereits unterschrieben.
1: Ja, vielen Dank für den Beitrag, Jeremy.
2: Tim, ich habe eine wichtige Frage jetzt. Verfolgst du Darts?
1: Ja, so semi. Also in der Weihnachtszeit halt bei der WM auf jeden Fall. Ich bin ja großer Fan von den Einläufen und da läuft ja auch immer Musik im Hintergrund. Was ist da denn dein Lieblingssong?
2: Ja, ich muss sagen, mein Highlight war immer Nathan Aspinall, der ja mit Mr. Brightside aufgelaufen ist. Der hat jetzt aber zu Eminem und Lose Yourself gewechselt.
1: Ja, aber ist ja auch eigentlich ein Banger. Also lässt zurückblicken auf so 8 Mile und so. Der Film ist auch ganz geil. Naja, egal. Damit du noch ein bisschen nostalgisch werden kannst, hier jetzt nur für dich: The Killers mit Mr. Brightside.

0: Mr. Brightside kann man halt echt einfach immer hören. So, wir sind jetzt fast bei der Hälfte der Sendung angekommen. Lass uns doch noch ein bisschen Party machen.
1: Ja, Mann, safe. Die letzte Sendung des Sommersemesters. Wir brauchen jetzt ein Bergfest. Stellen wir uns einfach mal vor, wir sind in Ibiza in einem Club. Die Sonne geht gleich unter und wir hören ein bisschen House-Tracks. Der DJ fängt an aufzulegen, es ist einfach perfekt.
0: Ja, dann machen wir also ein bisschen Party. Hier ist Informal mit What a Feeling, gefolgt von

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1: Heute mit Jeremy Bieringer. Der Bürgermeister New Yorks, Soran Mamdani, hat sich mit einer Videobotschaft an die Bewohnerinnen und Bewohner seiner Stadt gewendet. Thema war der kommende Besuch des israelischen Premierministers Benjamin Netanyahu in New York. Dieser möchte im September an der UNO-Generalversammlung teilnehmen. Der Internationale Strafgerichtshof hat einen Haftbefehl gegen Netanyahu ausgestellt. Der Grund: Kriegsverbrechen und Verbrechen gegen die Menschlichkeit im Gazastreifen. Daher hat der pro-palästinensische Mamdani die Möglichkeit einer Festnahme Netanyahus überprüfen lassen. Dies sei jedoch rechtlich nicht möglich. Mamdani betonte jedoch, dass Netanyahu in New York nicht willkommen sei und forderte die US-Bundesregierung auf, Netanyahu festzunehmen. Die 34. internationale Buchmesse findet dieses Jahr vom 10. August bis zum 6. September in Kuba statt. Ursprünglich sollte das größte Kulturereignis der Karibikinsel im Februar diesen Jahres stattfinden, musste allerdings aufgrund verschärfter US-Sanktionen verschoben werden. Bis zum 16. August wird die Buchmesse in der Hauptstadt Havanna stattfinden. Danach tourt sie durch die Provinzen. Juan Rodriguez Cabrera, Präsident des kubanischen Buchinstituts, geht davon aus, dass rund 4 Millionen Bücher verteilt werden. Zudem stünden noch 3000 E-Bücher zur Verfügung. Der Verband der Beratungsstellen vor Opfer rechter Gewalt hat seinen Jahresbericht für 2025 vorgelegt. Laut diesem habe es wieder alarmierend viele Fälle rechter Gewalt gegeben. 3167 Angriffe gab es auf Menschen aufgrund ihrer Hautfarbe, Sexualität, Gesinnung, Obdachlosigkeit oder Behinderung. 2 Personen wurden bei solchen Angriffen getötet. Der Verband fordert die Regierung auf, betroffene rechter Gewalt besser zu schützen und die Arbeit der unabhängigen Beratungsstellen abzusichern. Diese sind von den Kürzungen stark betroffen.
2: Danke, Jeremy, für die Nachrichten und damit herzlich willkommen zur zweiten Hälfte unserer Sendung hier im Rabbit Radio. Wie immer könnt ihr uns auf Max Neo oder auf unserer Website rabbitradio.de hören.
3: Ja, während die Orte, wo ihr uns hören könnt, immer gleich bleiben, wechseln die Themen ja zum Glück immer durch. In der nächsten Stunde haben wir zum Beispiel ein Interview mit Laila Tabatabi. Sie ist Gründerin von SheWolf. Das ist eine Plattform, die Frauen dabei unterstützt, ihre Talente sichtbarer zu machen. Was haben wir denn noch so dabei, Tim?
2: Ja, wir haben noch 2 Beiträge zum Thema Militär und jetzt direkt im Live-Interview mit Lema Gömmel. Sie ist Radsportlerin und ziemlich genau vor einem Monat Dritte bei den World University Championships geworden.
3: Radsport ist ja gerade in aller Munde, unter anderem wegen der Tour de France, wobei sie in diesem Jahr ja zumindest aus deutscher Sicht ein bisschen weniger Hype ausgelöst hat als in dem letzten Jahr, was unter anderem auch an dem Ausscheiden von Florian Lipowitz vorgestern liegt.
2: Ja, das war natürlich schon extrem bitter. Er hat sich ja das Schlüsselbein gebrochen, nachdem er in der Kurve weggerutscht ist. Jonas Winniger ist eine Etappe davor ziemlich genau dasselbe passiert, auch rausgecrasht. Ich glaube sogar auch Schlüsselbein. Und die Luft ist irgendwie echt raus. Also Pogacar gewinnt ja eh.
3: Ja, ich glaube, man merkt, dass wir beide auf jeden Fall Radsportfans sind. Davon gibt's gleich noch mehr mit Lena Gömmel. Jetzt kommt aber noch mal Musik, und zwar aus Prinzip von Jugo Uerdens.
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0: von ihr. Da sind wir wieder und haben jetzt Lena Gömmel hier im Studio. Sie studiert in Ansbach BMT, also biomedizinische Technik. Gleichzeitig ist sie auch Radsportlerin und das echt erfolgreich. Bei den World University Games in China im letzten Monat fuhr sie im Straßenrennen auf den 3. Platz und im Zeitfahren auf den 4. Platz. Schön, dass du da bist, Lena.
1: Hallo.
2: Wie fing denn für dich eigentlich die Leidenschaft zum Radsport an?
1: Also wir sind als Familie schon immer Fahrradtouren gefahren. Also ich habe mit 3 Jahren das Fahrradfahren gelernt und dann eigentlich mit dem Schwimmen angefangen und irgendwann zum Triathlon gewechselt. Und dann mit 12 Jahren bin ich mein erstes Lizenzradrennen gefahren.
0: Genau. Okay, das heißt, du bist aber erst quasi im Verein Triathlon gefahren oder hast Triathlon gemacht und bist dann irgendwann zum Radsport gewechselt. Warum?
1: Ja, das war schon eine Zeit lang immer parallel. Mein Verein veranstaltet sehr viele Radrennen und dann bin ich da immer mal ein Zeitfahren mitgefahren oder mal ein Crossrennen. Und es kam dann eigentlich durch meine Schwester, dass die angefangen hat, Lizenzrennen zu fahren. Dann habe ich es halt auch einfach mal probiert, weil das Training war ja eh schon da und ja.
2: Machst du dann aber währenddessen jetzt gerade immer noch Laufsport und Schwimmen? Oder hast du es jetzt komplett nur auf Radsport geswitcht?
1: Also ich habe paar Jahre lang beides gemacht, also Triathlon dann auch noch in der 2. Bundesliga. Aber das ist schon sehr zeitaufwendig und ich kann jetzt aktuell wegen einer Verletzung nicht so gut schwimmen und dann macht das ja auch keinen Sinn.
0: Das mit dem zeitaufwendig kann ich mir sehr gut vorstellen. Wie viel trainierst du denn so in der Woche?
1: Das ist ganz unterschiedlich, je nachdem in welcher Saisonphase man ist, aber schon so zwischen 10, 15 Stunden, manchmal auch 20, ist es ganz unterschiedlich.
2: Wie lässt sich das denn mit dem Studium dann hier in Ansbach so bewerkstelligen? Also wie viel Zeit bleibt dann noch fürs Studium?
1: Also unterm Semester ist das eigentlich ganz okay, dadurch, dass ich mich jetzt an keine Trainingszeiten halten muss. Ich kann trainieren gehen, wann ich will. Das funktioniert mit den Vorlesungen sehr gut. Jetzt in der Prüfungsphase ist natürlich ein bisschen hart. Da kommt das Training schon sehr zu kurz, aber ansonsten ist eigentlich kein Problem.
0: Wie läuft die Prüfungsphase bei dir so?
1: Also bis jetzt eigentlich ganz gut.
2: Okay, das ist hast du noch ein bisschen was vor dir? Oder?
1: Ja, am Dienstag ist die letzte Prüfung und dann ist vorbei.
2: Boah, endlich.
0: ja, bei uns auch, aber jetzt ist dann bald fängt der Sommer endlich an. Was würdest du denn sagen, auch weil du jetzt, also das ist nochmal eine letzte Triathlon-Frage quasi, ist das Training groß unterschiedlich oder ist es eigentlich ja doch recht ähnlich, weil das Fahrradfahren wird ja gleich bleiben und also ändert sich es groß oder ist es eigentlich ähnlich?
1: Also schon anders. Damals im Triathlon-Training, sage ich mal, da bin ich halt dann auch 5-mal die Woche geschwommen, 3 bis 4-mal laufen, dann bleibt halt fürs Radfahren nicht mehr so viel Zeit und es läuft eher nebenbei und auch das, was man trainiert, ist ganz unterschiedlich. Also ich bin eher längere Grundlagenausfahrten gefahren oder mal ein bisschen schneller und jetzt im Radsport ist es halt wirklich hauptsächlich Fahrradfahren und Athletik und klar mache ich auch noch ein bisschen Schwimmen und Laufen nebenbei, aber der Fokus ist auf dem Radfahren und auch die Trainingseinheiten sind ganz anders.
2: Ja, jetzt nochmal, gehen wir wieder zurück zum Studium. Warum denn eigentlich BMT in Ansbach?
1: Ja, also ich war vorher auf der Voss und deswegen kam für mich nur eine Hochschule in Frage und ich wollte nicht von zu Hause wegziehen. Genau, deswegen war die Auswahlmöglichkeit nicht so groß und ich fand die Hochschule in Ansbach einfach sehr schön und da hat mich das Studium am meisten angesprochen. Da habe ich mir gedacht, ich probiere es einfach mal und ja,
2: war nicht so schlecht. Aber du bist generell in diesem Bio-Ding schon ziemlich drin?
1: Ja, am Anfang nicht so, aber jetzt hat schon, also man kommt da ganz gut rein und dann versteht man auch irgendwann immer mehr.
0: Sehr gut. Das heißt, es macht ja auch Spaß, das Studium.
1: Ja, schon.
0: Cool. Was würdest du denn sagen, was sind denn so deine Stärken auf der Radstrecke?
1: Ja, es ist schwierig. Also ich würde jetzt nicht sagen, dass ich eine Sache besonders gut kann. Ich kann alles so ein bisschen. Ich fahre aber ganz gerne Kriterien oder auch so Straßenrennen, wo ein bisschen Hügel drinnen sind, das liegt mir eigentlich schon ganz gut.
0: Also die großen Alpenpässe sind dann eher schwieriger, aber das, was man jetzt hier in der Region auch ganz gut fahren kann, ist dann eher so dein Terrain quasi.
1: Ja, genau.
2: Okay. Dazu, was ist so dein Vorbild im Radsport?
1: Ich muss sagen, da habe ich ehrlich gesagt gar keins.
0: Ah, okay. Nicht so wie wir, aber gut.
2: Bei uns sieht es aber auch leistungsmäßig deutlich anders aus.
0: Wir sind stimmt
2: da,
0: wohl.
2: Wir hängen da schon am kleinsten Berg fest.
0: Ja. Und wir müssen uns mehr an die Vorbilder klemmen, dass wir auch mal Erfolge zumindest sehen. Aber
2: ja, wie verlief denn das Radsportjahr bislang so für dich? Also du hast gemeint, du fährst gerne auch Kriterien. Bist du da schon einiges gefahren, oder?
1: Ja, also ich muss sagen, dieses Jahr war sehr, sehr schlecht, weil ich wegen einem recht blöden Sturz erst wieder im Februar nach der Klausurenphase überhaupt angefangen habe zu trainieren. Und dann lief es quasi immer so, Trainingslager, dann war ich wieder krank und das Ganze halt 2-3 Mal. Dann nach dem ersten Rennen bin ich dann auch direkt krank geworden, also lief das dann auch nicht so. Dann zweites Rennen, Platten im Kriterium. Ja, und dann war es das eigentlich auch schon wieder.
0: Aber du warst dann ja vor einem Monat bei den FISU Games. Wie kann man sich das vorstellen? Wie wird man da nominiert?
1: Also ich habe schon mitbekommen, dass die eben in China stattfinden, aber das war für mich wirklich ewig weit weg. Also ich habe das überhaupt nicht in Erwägung gezogen, mich da zu bewerben. Und dann irgendwann an einem, ich glaube Montag oder Dienstagabend, wurde ich angerufen von dem sportlichen Leiter eben vom ATH und der hat mich gefragt, so, ja, wie sieht's aus, willst du mit nach China fahren? Da war ich dann erstmal sehr überfordert. Habe auch mit vielen Leuten geredet und mit meinem Trainer und die haben alle gemeint, ja, das soll ich machen und auch vom Training her, dass man das halbwegs hinbekommt, dass ich da gut mitfahren kann. Genau, so lief das dann ab.
0: Ich kann mal sagen, halbwegs gut mitfahren kann, ist ein bisschen untertrieben, weil du bist ja immerhin im Straßenrennen Dritte geworden, was ja echt eine Riesenleistung ist. Wie ist das Gefühl da so?
1: Es war schon sehr cool, die Rennen waren gut aufgezogen, also es haben die Chinesen echt gut gemacht. Es hat sich sehr professionell angefühlt und dann auch mit vielen verschiedenen Nationen zusammenfahren. Das fand ich auch sehr cool. Das kannte ich jetzt aus der Bundesliga gar nicht. Deswegen war eine interessante Erfahrung.
0: Sehr, sehr cool. Ich würde sagen, wir machen eine ganz, ganz kurze Musikpause. Hier ist für euch Miles und Cynthia mit Ich kenn das auch.
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0: Wir sind zurück. Lena Gömmel ist immer noch hier. Und wir reden jetzt noch mal ein bisschen tiefer über die Fiso Games. Du hast gesagt, du wurdest recht überraschend nominiert und warst dann aber da. Wie kann man sich das dann, diesen Prozess dann davor vorstellen? Also, du hast dich dann wirklich spezifisch auf diese Spiele fokussiert oder war das dann eher so ein, ja, was man halt mal so seit, also von der Seite mitgenommen hat irgendwie, so nebenher?
1: Also ich habe mich da schon spezifisch drauf fokussiert, weil es waren ja nur noch 5 Wochen und ich habe ja vorher nicht so super viel trainiert und das war dann schon sehr getaktet. Genau.
2: Ja, wie kann man sich so ein Rennen dann vorstellen? Also ich denke mal so jetzt Bundesliga-Kriterien, da bist du, jetzt hast du nicht super viel Staff dabei, vielleicht Teamkolleginnen. War das dann anders, wenn du jetzt hier für Deutschland gefahren bist? Also war da richtig mit Team, Verpflegungsauto und alles oder?
1: Ja, also wir hatten ein Verpflegungsauto, das haben wir in der Bundesliga theoretisch auch, aber ich habe es halt bis jetzt noch nie in Anspruch genommen. Und das Auto ist wirklich auch die ganze Zeit vor- und zurückgefahren und war irgendwie immer da, dass ich mir halt auch was nehmen konnte. Es hat auch echt super gut funktioniert. Also die Betreuer haben das sehr gut gemacht.
2: Ja. Wie war denn so das Rennen dann für dich? Also jetzt, ihr seid Zweite und Dritte geworden. War das eher ein Team-Effort oder war das so, ihr konntet einfach taktisch so fahren, wie ihr Lust hattet?
1: Also das Straßenrennen, auch das Kriterium, das wurde schon geplant, was wir da ungefähr machen möchten und wer Leader ist. Genau, und im Straßenrennen war halt eben der Plan, dass die Judith, die dann auch Zweite geworden ist, eben unsere Leaderin ist. Und alle anderen sollten halt eben schauen, dass man die Attacken von den anderen mitfährt, dass da eben niemand wegkommt. Und dass wir halt quasi ein bisschen das Rennen kontrollieren, weil wir auch mit 6 Fahrerinnen einfach in der Überzahl waren. Und dann kam es eben dazu, dass Judith mit einer am Berg weggefahren ist. Und wir haben dann versucht, hinten das Tempo recht langsam zu machen. Da ging es dann 5 Kilometer durch einen Tunnel durch, immer so leicht abschüssig. Und ich glaube, nach dem Tunnel hatten die schon über 1 Minute Vorsprung. Und dann hieß es für uns halt, den weiteren Attacken wieder nachzugehen. Und dann bin ich der Chinesin hinterhergefahren, die auch das Zeitfahren gewonnen hat. Und dann sind wir da zu zweit quasi zu Ende gefahren.
0: Was war denn das erste Rennen, das du da hattest?
1: Das war das Zeitfahren.
0: Okay. Das heißt, du bist dann schon mal mit einem guten Gefühl quasi reingestartet, da Vierte geworden und dann geht es wahrscheinlich, kann ich mir vorstellen, auch ein bisschen einfacher von der Hand, wenn das erste Rennen gut läuft, oder?
1: Ja, das stimmt. Vor allem Zeitfahren ist jetzt nicht unbedingt meine Lieblingsdisziplin und dafür ist es echt gut gelaufen, also bin ich recht zufrieden mit.
0: Wie lange warst du denn dann insgesamt in China?
1: Ich glaube, das waren 8 oder 9 Tage.
2: Ja. Wie war dann da so die Experience? Also wie hast du das Land wahrgenommen?
1: Wir haben tatsächlich gar nicht so viel gesehen, weil der Tag halt sehr durchgetaktet ist. An einem Tag sind wir zur chinesischen Mauer hingefahren. Das war schon ganz spannend, das mal zu sehen. Auch da durch diese doch größere Stadt mal durchzufahren und zu sehen, wie da die Häuser aufgebaut sind und genau, auch wie die Leute da halt einfach so leben.
0: Cool, das heißt aber diese Fiso Games, wie kann man sich die vorstellen? Ist das wirklich, also ich hatte, als ich das gelesen habe, hatte ich erstmal so ein bisschen so einen, wie so ein Olympia-Gedanke, dass, weil da sind ja doch dann viele Sportarten und dann, ob man dann viele andere Leute auch sieht oder wart ihr ein bisschen abgeschotteter?
1: Also die Fiso Games, wenn ich das richtig verstanden habe, sind schon so ein bisschen wie Olympia, wo halt viele verschiedene Sportarten zusammenkommen. Aber Radsport ist eben kein Teil davon. Deswegen haben wir unsere eigene Veranstaltung bekommen und da waren wirklich nur Radsportler.
2: Ja, okay. Was ist denn jetzt noch nach den Games geplant in deinem Radsportjahr? Hast du irgendwelche großen Rennen, die du noch fahren willst, irgendwelche Ziele?
1: Ehrlich gesagt nicht, weil dadurch, dass ich meine Saison eigentlich vor dem Anruf schon so ein bisschen abgeschlossen habe, fahre ich jetzt einfach nur noch ein paar kleinere Rennen bei uns in der Gegend und mal schauen, ob mit meinem Bundesliga-Team nochmal irgendwie was zusammengeht und ansonsten dann nächstes Jahr wieder.
0: Nächstes Jahr wieder voll angreifen.
1: Genau.
0: Sehr, sehr cool. Was sind denn so, wenn man jetzt aufs große Ganze blickt, was wäre denn so dein, vielleicht in deinem sportlichen Leben auch dein Ziel? Oder wo arbeitest du drauf hin?
1: Ja, das ist schwierig zu sagen. Also bis letztes Jahr hatte ich immer gern das Ziel, dass ich in der Bundesliga in der U23 aufs Podium fahre oder da zumindest mal im Nachwuchstrikot fahre. Da bin ich jetzt nächstes Jahr raus. Deswegen, also ja, da eine gute Platzierung oder mal ein Podium wäre schon noch ganz cool. Genau.
2: Ja, cool. Dann vielen, vielen Dank, dass du heute bei uns zu Besuch warst, Lena.
0: Und ja, war sehr interessant.
2: War sehr, sehr cool. Als Radsportfans natürlich ultra spannend auch vorzubereiten und so. Also wir haben Pro-Cycling-Stats und alles natürlich.
0: Alles wurde durchforstet.
2: Ja, und
1: okay, also auf jeden Fall danke, dass ich hier sein durfte. Das hat mich sehr gefreut. Und ihr könnt jetzt noch Wind of Change von den Scorpions hören.

0: Seit Anfang 2026 gilt in Deutschland ja ein neues Wehrdienstgesetz. Das Ziel war es, die Bundeswehr von aktuell rund 184.000 auf bis zu 270.000 Soldatinnen und Soldaten im Jahr 2035 zu bekommen.
1: Ja, dafür wurden fast 300.000 Fragebögen an junge Männer und Frauen ab Jahrgang 2008 verschickt. Für die Männer war die Antwort Pflicht und fast alle haben auch den Fragebogen zurückgeschickt. Freiwillig verpflichtet für den Wehrdienst haben sich davon aber nur 530.
0: Boah, da muss man sagen, der Erfolg ist schon ein bisschen mau. Aber gut, ganz anders sieht es bei der klassischen Rekrutierung aus. Die läuft nämlich aktuell richtig gut. Laut Verteidigungsministerium gab es dieses Jahr schon rund 38.500 Bewerbungen und es ist immerhin ein Viertel mehr als im Vorjahr.
1: Ja, und am 18. Juni haben einige der neuen RekrutInnen in Karlsruhe ihr Gelöbnis abgelegt. Unsere Redakteurinnen Salome und Nadine haben sich für uns mal auf neues Terrain begeben.
2: Wir sind in Karlsruhe. Vor dem Schloss legen rund 320 RekrutInnen der Bundeswehr ihr feierliches Gelöbnis ab. Gastgeber ist das Luftwaffenausbildungsbataillon Germersheim. Das liegt hier ganz in der Nähe. Die Luftwaffe feiert dieses Jahr 70-jähriges Bestehen und noch ein weiteres Jubiläum macht Karlsruhe zum perfekten Ort. Hier sitzt nämlich das Bundesverfassungsgericht, das in diesem Jahr 75 Jahre alt wird. Die Rede für die RekrutInnen hält daher der Präsident des Bundesverfassungsgerichts, Stefan Habart.
3: Der Wehrdienst begründet besondere Rechte und besondere Pflichten. Sie tun dies wohl überlegt, aus freien Stücken getragen von staatsbürgerlichem Engagement. Das ist gerade heute nicht selbstverständlich. Europa befindet sich sicherheitspolitisch in einer der schwierigsten Epochen seit dem Ende des Zweiten Weltkriegs. Die Aufgabe der Landes- und Bündnisverteidigung hat wieder erheblich an Bedeutung gewonnen.
2: Diese Einschätzung teilen aber längst nicht alle. Nur wenige Meter entfernt, gegenüber des Schlossplatzes, stehen linke DemonstrantInnen. Ihr Protest richtet sich nicht gegen die einzelnen RekrutInnen, sondern grundsätzlich gegen die Bundeswehr als Institution.
4: Wir sind hier, weil wir es wirklich nicht okay finden, dass durch solche Maßnahmen wie, dass eine Vereidigung öffentlich stattfindet, Militarismus immer mehr in die Öffentlichkeit gelangt. Das ist im Endeffekt eine Propagandamaßnahme, die es normal machen soll, dass das Militär in der Gesellschaft stattfindet.
2: Der Kommandeur des Luftwaffenausbildungsbataillons, Frank Wirz, findet es richtig, diese Veranstaltungen in der Öffentlichkeit stattfinden zu lassen. Er hofft, der Bevölkerung die Bundeswehr als demokratisches Instrument so leichter zugänglich zu machen. Dass es an diesem Tag nicht nur Applaus geben würde, war den Verantwortlichen aber klar.
5: Also wir wussten davon im Vorhinein, weil wir natürlich in Verbindung stehen mit der Polizei und mit den Sicherheitsbehörden. Deswegen war uns das bewusst. Aber es gilt halt auch der Spruch, und den finde ich gut, wir dienen auch dafür, dass du gegen uns sein kannst. Und das müssen wir in einer Demokratie aushalten und jeder hat das Recht auf seine freie Meinung. Wir machen das ja nicht für irgendwen, sondern für unser Land und für alle, die daran leben.
2: Die meisten der teilnehmenden SoldatInnen stecken noch mitten in ihrer AGA, also der allgemeinen Grundausbildung. Die Anforderungen sind dabei für Männer und Frauen gleich.
6: Also klar, körperlich könnte man meinen, man hätte einen Nachteil. Aber ich denke, das ist das Gleiche wie bei der Polizei. Wenn man sich dem nicht gewachsen ist, dann ist man halt einfach nicht richtig in dem Beruf, muss ich ehrlich gesagt sagen. Weil man muss sich ja auch verlassen können. Und ich finde als Frau, ich habe mich in den 3 Monaten richtig stark entwickelt. Ich habe richtig viel Stärke bekommen. Und das macht schon Spaß, wenn man dann das erreichen kann. Ich finde, da macht man keinen Unterschied, ob es jetzt ein Mann oder eine Frau ist.
2: Kraft und Durchhaltevermögen ist an dem Tag des Gelöbnisses auf jeden Fall auch gefragt. Bei über 35 Grad stehen die RekrutInnen in der prallen Sonne stramm und warten auf ihren Einsatz. Nach einer Dreiviertelstunde voll zahlreicher Reden und Formalien ist es endlich soweit.
7: RekrutInnen und Rekruten, sprechen Sie mir gemeinsam nach. Der Bundesrepublik Deutschland.
8: Der Bundesrepublik Deutschland.
7: Treu zu dienen.
2: Die SoldatInnen auf Zeit schwören, das Recht und die Freiheit des deutschen Volkes tapfer zu verteidigen. Für die meisten der RekrutInnen ist die Veranstaltung deshalb von besonderer Bedeutung.
9: Also mir war sie persönlich sehr, sehr wichtig, weil das ein wichtiger Teil ist in der Grundausbildung und auch ein sehr, sehr schöner Moment allgemein. Die Hitze war für mich wirklich auf Dauer. Also mir hat es viel gedreht.
0: Dass einem die Hitze da zu schaffen macht,
9: ja,
0: das kann ich mir sehr gut vorstellen.
9: Ich bin ein paar Mal hin und her geschwankt, also sonst war alles ganz gut.
10: Jetzt.
0: Dass er ihm die Hitze zu schaffen macht, das kann ich mir sehr gut vorstellen. Tim, du warst doch auch dabei, oder? Wie, war es wirklich so heiß?
1: Ja, also Nadine und Salome meinten, wir sollten da einen WG-Ausflug hinmachen. Also musste ich da auch in der Hitze stehen. Aus der Zuschauerperspektive war das Ganze nicht ganz so schlimm. Ich hatte ja keine dicke Uniform jetzt an, sondern nur T-Shirt und eine kurze Hose.
0: Okay, du hast ja erzählt, dass da auch einige Demonstrantinnen und Demonstranten in die abgesperrten Bereiche reingegangen sind. Die wurden dann in Gewahrsam genommen, oder? Was ist denn da passiert?
1: Ja, ich habe es am Anfang gar nicht so genau gecheckt, also was da abging, weil plötzlich standen da zwei Aktivisten auf dem Platz und wurden von Soldaten umgetackelt. Was ich dann ein bisschen absurd fand, war dann so ein, keine Ahnung, so ein 2-Meter-Typ neben mir, der dann meinte, ey, die Soldaten hätten ruhig härter vorgehen sollen. Generell fand ich das bisschen komische Veranstaltung, auch komisches Publikum einfach. Aber ich muss zugeben, zum Bund würde mich sowieso echt keiner so schnell bekommen.
0: Ja, da sind wir, glaube ich, beide einer Meinung. Für mich ist das Konzept, glaube ich, auch nichts. Und ich weiß nicht, ich finde das ganze Konzept Bundeswehr auch ein bisschen befremdlich. Das geht tatsächlich auch nicht nur uns so, denn immer mehr Deutsche verweigern den Dienst an der Waffe. Die Zahl der Anträge auf Kriegsverweigerung ist dieses Jahr krass angestiegen. Im ersten Halbjahr 2026 gab es schon mehr Anträge als im gesamten Jahr der Aussetzung der Wehrpflicht 2011. Das hat das Redaktionsnetzwerk Deutschland berichtet. Und die haben das unter Berufung auf eine Sprecherin des Bundesamtes für Familie und zivilgesellschaftliche Aufgaben gemacht.
1: Ja, ihren Wehrdienst würden wohl auch KIZ verweigern. Ihren Antikriegssong Frieden hört ihr jetzt bei uns im Rabbit Radio.
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0: ganz, ganz kurze Meldung von mir. Und zwar, sorry, dass ich vorhin in den Beitrag in den letzten 10 Sekunden reingeredet habe. Wir hatten kurz technische Probleme und ich hatte keine Kopfhörer und habe deswegen nicht gehört, dass der Beitrag noch läuft. Ich dachte, der wäre schon vorbei. Tut mir leid, aber es geht jetzt wieder mit perfekter Technik weiter.
1: So, und ich habe direkt eine Frage an dich. Du kommst ja aus Augsburg. Wie weit denkst du, ist es so ungefähr von Ansbach weg?
0: Boah, gute Frage. Das dürften so ungefähr 120 Kilometer sein?
1: Ja, da toppe ich dich, glaube ich. Also ich habe nachgeschaut, nach Ravensburg sind es ca. 220 Kilometer. Gegenüber den US-amerikanischen Soldatenfamilien, die hier in Deutschland stationiert sind, ist es aber beides eigentlich ein kompletter Witz.
0: Ja, das stimmt wahrscheinlich. Und mit Familien sprichst du ja schon was Wichtiges an. Denn oft sind ja nur die Männer in der Army und die Familien ziehen dann mit ihnen mit und müssen hier ein ganz neues Leben anfangen. Wir haben hier in und um Ansbach ja eine riesige amerikanische Kaserne, in der knapp 8500 Soldatinnen und Soldaten stationiert sind.
1: Ja, das heißt aber auch jede Menge amerikanischer Familien, die hier in Ansbach leben. Unsere Redakteurin Nina und Desi waren in der Kaserne und haben sich mit der Leiterin eines Hilfsprogrammes für Soldatenfamilien getroffen. Und das ist eigentlich wirklich keine Selbstverständlichkeit. In die Army Base kommen nicht mal die Polizei so easy rein, geschweige denn von Journalisten und Journalistinnen. Deswegen ultra crazy. Genau, hier der Beitrag.
2: Es ist Donnerstagvormittag um 10.30 Uhr. Der Eltern-Kind-Kurs Wiggles and Giggles ist in vollem Gange. Bei diesem Kurs handelt es sich aber nicht um ein gewöhnliches Programm. Wiggles and Giggles findet wöchentlich auf der US Army Base in Katterbach statt. Kinder im Alter von wenigen Monaten bis 3 Jahren spielen und lernen gemeinsam.
3: So the Wiggles and Giggles program does occur every week between 10:30 and 11:30. Sometimes a little longer than 11:30. People are typically having a fun time and it's hard to say goodbye to friends. It's intended to be an educational play group. Play is a children's learning method and so they get to have a chance to play with other children.
2: Kathy Snowball hat die Spielgruppe Wiggles and Giggles ins Leben gerufen. Sie soll nicht nur Kindern beim Lernen und bei der Entwicklung unterstützen, sondern auch den Eltern helfen. Für viele Mütter ist die wöchentliche Spieleinheit eine super Gelegenheit, um rauszukommen und soziale Kontakte mit anderen Eltern zu pflegen. Die jungen Mütter Jalen und Jasmine besuchen die Spielgruppe mit ihren Söhnen so oft sie können.
4: The Wiggles and Giggles program has introduced me to more people. He has been introduced to more friends. I feel like this program is very helpful in the fact that you could connect with other parents and connect with people who live by that you didn't even know live by you.
5: To get outside and like communicate with other people, interact with other people, because being at home all the time by yourself with the baby, it gets boring.
2: Kathy betreut viele junge Mütter, die mit ihren Ehemännern nach Deutschland kommen. Die Tätigkeit in der Armee bietet viele Vorteile. Man ist zum Beispiel finanziell abgesichert, was gerade für junge Familien ein großer Pluspunkt ist. Nicht selten sind aber die Frauen während der Schwangerschaft und in der Zeit danach auf sich allein gestellt. Genau deshalb will Kathy ihnen helfen und hat es sich zur Aufgabe gemacht, sie auf ihrer Reise zu begleiten.
3: The spouses are often gone, they work long hours, and so if your family feels connected, they have resources, and they have the opportunity to meet with other people in a social setting, it makes things easier for the military member, but also for the family, so they don't feel so lonely when they live overseas.
2: Kathys Hilfe findet bei vielen großen Anklang. Sie ermutigt die jungen Mütter rauszugehen und Dinge zu unternehmen. Das nimmt sich Jalen sehr zu Herzen.
4: My husband is away for work right now, so it's just me and the baby. So we're just trying our best to like do things and get out the house and explore more. And this really helps us get out the house instead of being stuck in the house all day.
2: Die Familien müssen sich an Deutschland und an diese neue Welt erst einmal gewöhnen. Das macht eine Schwangerschaft und eine Geburt nicht gerade leichter.
5: Especially giving birth. You have no support. You have your husband, yes, but I feel like there's something about community and family that will just make you feel safer because postpartum is so big because not only are you taking care of a child, you're taking care of yourself still. You have all the hormones, the mental and everything like that.
2: Kathy brennt für ihren Job und ist besonders stolz auf die jungen Mütter und ihre Kinder. Zum Glück bleibt sie der Base noch eine Weile erhalten und wird auch in Zukunft weiteren Familien helfen.
3: Oh, my favorite thing about my job is just watching the glow in young moms' faces. Just seeing them go from being pregnant, maybe feeling a little bit uncertain, and then just watching their confidence build. My favorite thing.
1: Ja, schon irgendwie krass, was in so einer Army-Base alles so los ist.
0: Ja, ultra. Und ich find's aber auch irgendwie crazy, dass dem Militär so ein Familienprojekt so wichtig ist. Die kümmern sich wohl sowohl um die American Boys als auch um die American Girls.
1: Ja, also apropos American Girls, da gibt's ja auch noch einen neuen Song von Harry Styles und den könnt ihr jetzt hören. Viel Spaß!

0: anderen einen leichteren Einstieg zu ermöglichen, als sie ihn selber hatte.
1: Total, und mit She-Wolf hat sie das ja auch echt geschafft. Falls ihr euch selbst noch ein bisschen mehr informieren wollt, dann könnt ihr das gerne auf der Instagram-Seite von She-Wolf machen.
0: Apropos Instagram-Seite, so eine haben wir im Rabbit Radio auch und keine Angst, auch während der Semesterferien werdet ihr mit feinstem Content versorgt.
1: Ja, wenn du jetzt schon die Semesterferien ansprichst, das heißt, dass das ja auch nicht nur unsere letzte Sendung heute ist, sondern auch das Sommersemester.
0: Ja, für das Rabbit Radio gibt's aber gar keine richtigen Semesterferien, denn wir senden auch im August und September jeden Dienstag für euch einen frischen Tuesday.
1: Ja, das ist schon echt eine sehr coole Sache, dass wir die Tuesdays machen können, dass wir heute zum Beispiel hier zusammen sein können. Da steckt eine Menge Arbeit dahinter und vor allem auch im Hintergrund, und jetzt so zum Semesterabschluss ist es, glaube ich, eine gute Möglichkeit, sich dafür mal anständig zu bedanken.
0: Das ist völlig, völlig richtig. In erster Linie müssen wir uns natürlich bei unserer Chefredaktion, bei Nadine, Salome, Jana und Donovan bedanken, die wirklich einen Riesenjob machen. Dann natürlich auch bei unseren Profs, Professor Dr. Liesen und Lisa Renz-Hübner. Und man darf sie nicht vergessen, weil ohne sie würden wir hier nicht stehen, würden wir nichts senden können. Natürlich auch bei der Studiotechnik bei Gerald, Linus und Jana.
1: Ja, und zum Finale gehen wir nochmal in die Partymusik rein. Wir wünschen euch schöne Semesterferien. Schaltet alle dienstags immer um 22 Uhr ein für unsere Tuesdays. Und hier ist zum Abschluss noch L2 mit Lost.
0: Tschüss!

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